0: 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Super gut, Mann!
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1: Ich bin Uli Reitinger. Heute wird das erste große richtungsweisende Lehrschreiben von Papst Leo veröffentlicht. Es trägt den Titel Magnifica Humanitas, zu Deutsch die großartige Menschheit. Das Thema ist sehr modern. Es geht um die Bewahrung des Menschen im Zeitalter der künstlichen Intelligenz.
2: Was passiert mit uns im Zeitalter von KI? Wo bleibt die Menschlichkeit? Leo macht sich da große Sorgen. Warnt hier auch schon vor Deepfakes oder dass ein Chatbot den Freund ersetzt. Was genau in seinem Lehrschreiben steht, also quasi in seinem Regierungsprogramm, das ist noch nicht bekannt. Aber er will es persönlich vorstellen und das ist ungewöhnlich. Überraschend auch, dass ein Gast hier mit dabei ist, der Mitbegründer eines bekannten KI-Unternehmens. Aus Rom, Claudia Wächter.
1: Bundeskanzler Merz hat die massiven russischen Angriffe auf die ukrainische Hauptstadt Kiew scharf verurteilt. Merz sprach auf der Plattform X von einer rücksichtslosen Eskalation. Deutschland stehe weiter fest an der Seite der Ukraine. Ähnlich äußerte sich auch Außenminister Wadefuhl. Russlands Raketenterror sei schockierend. Der Einsatz einer Oreschnik sei eine weitere Eskalation, so Wadefuhl. Russland hatte in der vergangenen Nacht die wegen ihrer Zerstörungskraft besonders gefürchtete Oreschnik-Rakete eingesetzt. Deutschland genießt das heiße Pfingstwochenende. Es ist voll an den Badestellen und in Frei- und Schwimmbädern. Das führt unweigerlich auch zu Badeunfällen. Dabei sind in diesen Tagen mehrere Menschen ums Leben gekommen, darunter auch ein 11- und ein 14-jähriger Junge.
3: So mancher Bademeister dürfte die Tage mit einem mulmigen Gefühl am Beckenrand sitzen. Denn noch immer gibt es laut DLRG viel zu viele Nichtschwimmer im Land. In etlichen Schwimm- und Freibädern gilt mittlerweile die Regel, ohne Bronzeabzeichen geht's ohne erwachsene Begleitung auch nicht hinein. Große Gefahren lauern auch an unbeaufsichtigten Badestellen. Tanja Wagner, Nachrichtenredaktion.
1: Noch zum Sport. In der Formel 1 hat Mercedes-Pilot Kimi Antonelli das 4. Rennen in Folge gewonnen. Der 19 Jahre alte Italiener setzte sich auch in Montreal beim Großen Preis von Kanada durch. Sein Teamkollege und schärfster Verfolger George Russell musste seinen Mercedes wegen eines technischen Defekts in der 30. Runde abstellen. Zweiter in Montreal wurde Lewis Hamilton im Ferrari. Der viermalige Weltmeister Max Verstappen belegte im Red Bull Platz 3.
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1: Ich bin Uli Reitinger. Sinkende Truppenzahlen, Finanzierungsprobleme und geopolitische Blockaden. Internationale Friedensmissionen sind in Gefahr. Das zeigt ein Bericht des Stockholmer SIPRI-Instituts. Demnach gab es in den vergangenen 25 Jahren nie so wenige UN-Blauhelme und andere Einsatzkräfte bei Friedensoperationen wie zuletzt.
2: Auch Friedensmissionen gab es weniger als im Jahr zuvor. Der Grund? Ein perfekter Sturm aus finanziellen und politischen Faktoren, sagen die Forscher. Allein den UN-Blauhelmen fehlten im vergangenen Jahr 2 Milliarden US-Dollar. Die USA schulden den Vereinten Nationen Milliarden an Mitgliedsbeiträgen, unter anderem für die Friedensmissionen. Die Finanzprobleme könnten dramatische Folgen haben. Mehr Konflikte, die die zivile Bevölkerung härter treffen. Aus Stockholm, Julia Weschenbach.
1: Nach einem Jahr im Amt veröffentlicht Papst Leo heute seine erste Enzyklika. In dem mehr als 100 Seiten langen Lehrschreiben mit dem Titel Magnifica Humanitas, also großartige Menschheit, geht es um das Thema künstliche Intelligenz. Die erste Enzyklika in der Amtszeit eines neuen Papstes gilt vielfach als eine Art Regierungserklärung für dessen Pontifikat. Bei der Vorstellung im Vatikan wird der Papst selbst dabei sein. Das gab es nach Angaben der katholischen Kirche noch nie. Unionspolitiker wollen die Einbürgerungsregeln wieder verschärfen. Sie sprechen sich für längere Fristen und Einschränkungen bei der doppelten Staatsbürgerschaft aus. Zuvor hatte die Welt am Sonntag von einem neuen Einbürgerungsrekord berichtet.
3: CDU-Innenexperte Alexander Trumm bezeichnete die Turbo-Einbürgerung ab 3 Jahren als Fehler. Seiner Ansicht nach sollten sich Ausländer eine Niederlassungserlaubnis erst erarbeiten müssen und dann könne die Einbürgerungsfrist beginnen oder generell auf 8 Jahre festgelegt werden. Hessens Innenminister Poseck schlug vor, die doppelte Staatsbürgerschaft nur in Ausnahmefällen zu genehmigen, weil sie seiner Ansicht nach die Integration erschwert. Tanja Wagner, Nachrichtenredaktion.
1: Und noch zum Sport. Mercedes-Pilot Kimi Antonelli hat auch den Grand Prix von Kanada gewonnen und damit sein 4. Formel-1-Rennen nacheinander für sich entschieden. Der 19-jährige Italiener baute seinen Vorsprung in der WM-Wertung auf 43 Punkte aus. Zweiter in Montreal wurde Lewis Hamilton im Ferrari. Der 4-malige Weltmeister Max Verstappen belegte im Red Bull Platz 3.
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1: Ich bin Uli Reitinger. Die deutsche Industrie konnte im ersten Quartal erstmals seit fast 3 Jahren den Umsatz steigern. Trotzdem werden weiter im großen Stil Jobs abgebaut. Das zeigt eine Studie der Beratungsgesellschaft EY auf Basis von Daten des Statistischen Bundesamts. Besonders betroffen sind 2 Schlüsselbranchen der deutschen Wirtschaft.
2: Vor allem die Autoindustrie steckt weiter in der Krise. In den ersten 3 Monaten gingen hier rund 32.000 Arbeitsplätze verloren. Im Maschinenbau waren es 22.000. Auch wenn der Umsatz zu Jahresbeginn nach 10 Quartalen mit Rückgängen endlich wieder leicht im Plus war, die Belastungen wiegen schwer. Hohe Energie- und Arbeitskosten, Konkurrenz aus China und US-Zölle. Bei vielen Unternehmen werden Sparprogramme angeschoben oder Produktionsstandorte ganz geschlossen. Diana Kramer, Nachrichtenredaktion.
1: Friedensforscher sehen internationale Friedensmissionen zunehmend in Gefahr. Die Hauptgründe? Sinkende Truppenzahlen, Finanzierungsprobleme und geopolitische Blockaden. In einem Bericht des SIPRI-Instituts fiel die Zahl der UN-Blauhelme und anderer Einsatzkräfte bei Friedensoperationen 2025 auf den niedrigsten Stand seit mindestens 25 Jahren. Ende Dezember betrug die Zahl demnach knapp 79.000. Heute wird das erste große richtungsweisende Lehrschreiben von Papst Leo veröffentlicht. Die Enzyklika trägt den Titel Magnifica Humanitas, zu Deutsch die großartige Menschheit. Das Thema ist sehr modern, es geht um die Bewahrung des Menschen im Zeitalter der künstlichen Intelligenz.
3: Was passiert mit uns im Zeitalter von KI? Wo bleibt die Menschlichkeit? Leo macht sich da große Sorgen. Warnt hier auch schon vor Deepfakes oder dass ein Chatbot den Freund ersetzt? Was genau in seinem Lehrschreiben steht, also quasi in seinem Regierungsprogramm, das ist noch nicht bekannt. Aber er will es persönlich vorstellen und das ist ungewöhnlich. Überraschend auch, dass ein Gast hier mit dabei ist, der Mitbegründer eines bekannten KI-Unternehmens. Aus Rom, Claudia Wächter.
1: Zum Sport. Formel-1-Pilot Kimi Antonelli hat im Mercedes den Grand Prix von Kanada gewonnen. Es war der 4. Sieg in Folge für den 19-jährigen Italiener. Er baute seinen Vorsprung in der WM-Wertung auf seinen Teamkollegen George Russell auf 43 Punkte aus. Zweiter in Montreal wurde Lewis Hamilton im Ferrari. Max Verstappen belegte im Red Bull Platz 3.
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1: Ich bin Katrin Müller. Sinkende Truppenzahlen, Finanzierungsprobleme und geopolitische Blockaden. Internationale Friedensmissionen sind in Gefahr. Das zeigt ein Bericht des Stockholmer SIPRI-Instituts. Demnach waren in den vergangenen 25 Jahren nie so wenige UN-Blauhelme und andere Einsatzkräfte an Friedensoperationen beteiligt wie zuletzt.
2: Auch Friedensmissionen gab es weniger als im Jahr zuvor. Der Grund? Ein perfekter Sturm aus finanziellen und politischen Faktoren, sagen die Forscher. Allein den UN-Blauhelmen fehlten im vergangenen Jahr 2 Milliarden US-Dollar. Die USA schulden den Vereinten Nationen Milliarden an Mitgliedsbeiträgen, unter anderem für die Friedensmissionen. Die Finanzprobleme könnten dramatische Folgen haben. Mehr Konflikte, die die zivile Bevölkerung härter treffen. Aus Stockholm, Julia Weschenbach.
1: Die deutsche Industrie hat im ersten Quartal erstmals seit 2023 den Umsatz gesteigert, baut aber weiter im großen Stil Jobs ab. Das zeigt eine Studie der Beratungsgesellschaft EY, die auf Daten des Statistischen Bundesamts basiert. Demnach sank die Zahl der Beschäftigten in der Industrie zum Ende des ersten Quartals auf rund 5 Millionen Menschen. Ein Rückgang von mehr als 2% zum Vorjahreszeitraum. Am meisten Arbeitsplätze gingen unterm Strich in der Autoindustrie verloren. Die Deutsche Bahn will im Regionalverkehr wieder eine Pünktlichkeitsquote von mehr als 90% erreichen. Einen genauen Zeitplan gibt es dafür aber nicht. Ziel sei es vor allem, den Abwärtstrend schnell zu stoppen, so der Chef der DB-Regionalverkehrstochter.
3: Eine Pünktlichkeitsquote von mehr als 90% gab es im Nahverkehr zuletzt im März 2025. Der Regio-Chef hofft, eine solche Quote in Zukunft stabil zu schaffen. Auf 28.000 Baustellen allein in diesem Jahr arbeiten sie daran, das marode Schienennetz wieder fit und damit die Züge wieder pünktlicher zu machen. Auch Änderungen am Fahrplan mit mehr Pufferzeiten und mit Joker-Gleisen, also Gleise, die extra freigehalten werden, um auf Störungen flexibler reagieren zu können, sollen die Züge pünktlicher machen. Uli Reitinger, Nachrichtenredaktion.
1: Nach einem Jahr im Amt veröffentlicht Papst Leo heute seine erste Enzyklika. In dem mehr als 100 Seiten langen Lehrschreiben mit dem Titel Magnifica Humanitas geht es um das Thema künstliche Intelligenz. Die erste Enzyklika in der Amtszeit eines neuen Papstes gilt vielfach als eine Art Regierungserklärung für dessen Pontifikat.

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1: Ich bin Katrin Müller. Die deutsche Industrie konnte im ersten Quartal erstmals seit fast 3 Jahren den Umsatz steigern. Trotzdem werden weiter im großen Stil Jobs abgebaut. Das zeigt eine Studie der Beratungsgesellschaft EY auf Basis von Daten des Statistischen Bundesamts. Besonders betroffen sind 2 Schlüsselbranchen der deutschen Wirtschaft.
2: Vor allem die Autoindustrie steckt weiter in der Krise. In den ersten 3 Monaten gingen hier rund 32.000 Arbeitsplätze verloren. Im Maschinenbau waren es 22.000. Auch wenn der Umsatz zu Jahresbeginn nach 10 Quartalen mit Rückgängen endlich wieder leicht im Plus war, die Belastungen wiegen schwer. Hohe Energie- und Arbeitskosten, Konkurrenz aus China und US-Zölle. Während jahrelang der Fachkräftemangel eines der großen Probleme war, sind es jetzt Überkapazitäten. Bei vielen Unternehmen werden Sparprogramme angeschoben oder Produktionsstandorte ganz geschlossen. Diana Kramer, Nachrichtenredaktion.
1: Friedensforscher sehen internationale Friedensmissionen zunehmend in Gefahr. Die Hauptgründe: sinkende Truppenzahlen, Finanzierungsprobleme und geopolitische Blockaden. Laut einem Bericht des SIPRI-Instituts fiel die Zahl der UN-Blauhelme und anderer Einsatzkräfte bei Friedensoperationen 2025 auf den niedrigsten Stand seit mindestens 25 Jahren. Im vergangenen Jahr gab es 58 internationale Friedensmissionen in 34 Ländern oder Gebieten, 3 weniger als 2024. Die Diskussion um einen drohenden Kerosinmangel wegen des Iran-Kriegs verunsichert Reisende in Deutschland. Bei einer repräsentativen Umfrage für den Abrechnungsdienstleister SAP gab fast jeder 5. an, deswegen selbst bereits einen Flug storniert, umgebucht oder eine Stornierung durch die Airline erlebt zu haben.
3: Die Verunsicherung ist da, aber die Reisewilligen gehen unterschiedlich damit um. 2 Drittel sagen, wir haben umgeplant. So weicht fast jeder 2. auf Bahn oder Auto aus. Ähnlich viele buchen Flüge viel früher als gewohnt. Und ein knappes Drittel hat Reisepläne erstmal aufgeschoben. Mehrere Airlines haben zuletzt die Preise erhöht. Für den Fall eines echten Kerosinmangels hat Wirtschaftsministerin Reiche Gegenmaßnahmen angekündigt. Ursula Winkler, Nachrichtenredaktion.
1: Zum Sport. Mercedes-Pilot Kimi Antonelli hat auch den Grand Prix von Kanada gewonnen und damit sein 4. Formel-1-Rennen nacheinander für sich entschieden. 2. in Montreal wurde Lewis Hamilton im Ferrari. Max Verstappen belegte im Red Bull Platz 3.

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1: Ich bin Katrin Müller. Sinkende Truppenzahlen, Finanzierungsprobleme und geopolitische Blockaden. Internationale Friedensmissionen sind in Gefahr. Das zeigt ein Bericht des Stockholmer SIPRI-Instituts. Demnach waren in den vergangenen 25 Jahren nie so wenige UN-Blauhelme und andere Einsatzkräfte an Friedensoperationen beteiligt wie zuletzt.
2: Auch Friedensmissionen gab es weniger als im Jahr zuvor. Der Grund? Ein perfekter Sturm aus finanziellen und politischen Faktoren, sagen die Forscher. Allein den UN-Blauhelmen fehlten im vergangenen Jahr 2 Milliarden US-Dollar. Die USA schulden den Vereinten Nationen Milliarden an Mitgliedsbeiträgen, unter anderem für die Friedensmissionen. Die Finanzprobleme könnten dramatische Folgen haben. Mehr Konflikte, die die zivile Bevölkerung härter treffen. Aus Stockholm, Julia Weschenbach.
1: Die deutsche Industrie hat im ersten Quartal erstmals seit 2023 den Umsatz gesteigert, baut aber weiter im großen Stil Jobs ab. Das zeigt eine Studie der Beratungsgesellschaft EY, die auf Daten des Statistischen Bundesamts basiert. Demnach sank die Zahl der Beschäftigten in der Industrie zum Ende des ersten Quartals auf rund 5 Millionen Menschen. Ein Rückgang von mehr als 2% zum Vorjahreszeitraum. Am meisten Arbeitsplätze gingen unterm Strich in der Autoindustrie verloren. Die Deutsche Bahn will im Regionalverkehr wieder eine Pünktlichkeitsquote von mehr als 90% erreichen. Einen genauen Zeitplan gibt es dafür aber nicht. Ziel sei es vor allem, den Abwärtstrend schnell zu stoppen, so der Chef der DB Regionalverkehrstochter.
3: Eine Pünktlichkeitsquote von mehr als 90% gab es im Nahverkehr zuletzt im März 2025. Der Regio-Chef hofft, eine solche Quote in Zukunft stabil zu schaffen. Auf 28.000 Baustellen allein in diesem Jahr arbeiten sie daran, das marode Schienennetz wieder fit und damit die Züge wieder pünktlicher zu machen. Auch Änderungen am Fahrplan mit mehr Pufferzeiten und mit Joker-Gleisen, also Gleise, die extra freigehalten werden, um auf Störungen flexibler reagieren zu können, sollen die Züge pünktlicher machen. Uli Reitinger, Nachrichtenredaktion.
1: Zum Sport. Mercedes-Pilot Kimi Antonelli hat auch den Grand Prix von Kanada gewonnen und damit sein 4. Formel-1-Rennen nacheinander für sich entschieden. Zweiter in Montreal wurde Lewis Hamilton im Ferrari, Max Verstappen belegte im Red Bull Platz 3.

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1: Ich bin Katrin Müller. Die deutsche Industrie konnte im ersten Quartal erstmals seit fast 3 Jahren den Umsatz steigern. Trotzdem werden weiter im großen Stil Jobs abgebaut. Das zeigt eine Studie der Beratungsgesellschaft EY auf Basis von Daten des Statistischen Bundesamts. Besonders betroffen sind 2 Schlüsselbranchen der deutschen Wirtschaft.
2: Vor allem die Autoindustrie steckt weiter in der Krise. In den ersten 3 Monaten gingen hier rund 32.000 Arbeitsplätze verloren. Im Maschinenbau waren es 22.000. Auch wenn der Umsatz zu Jahresbeginn nach 10 Quartalen mit Rückgängen endlich wieder leicht im Plus war, die Belastungen wiegen schwer. Hohe Energie- und Arbeitskosten, Konkurrenz aus China und US-Zölle. Während jahrelang der Fachkräftemangel eines der großen Probleme war, sind es jetzt Überkapazitäten. Diana Kramer, Nachrichtenredaktion.
1: Friedensforscher sehen internationale Friedensmissionen zunehmend in Gefahr. Die Hauptgründe: sinkende Truppenzahlen, Finanzierungsprobleme und geopolitische Blockaden. Laut einem Bericht des SIPRI-Instituts fiel die Zahl der UN-Blauhelme und anderer Einsatzkräfte bei Friedensoperationen 2025 auf den niedrigsten Stand seit mindestens 25 Jahren. Im vergangenen Jahr gab es 58 internationale Friedensmissionen in 34 Ländern oder Gebieten, 3 weniger als 2024. Die Diskussion um einen drohenden Kerosinmangel wegen des Iran-Kriegs verunsichert Reisende in Deutschland. Bei einer repräsentativen Umfrage für den Abrechnungsdienstleister SAP gab fast jeder 5. an, deswegen selbst bereits einen Flug storniert, umgebucht oder eine Stornierung durch die Airline erlebt zu haben.
3: Die Verunsicherung ist da, aber die Reisewilligen gehen unterschiedlich damit um. 2 Drittel sagen, wir haben umgeplant. So weicht fast jeder 2. auf Bahn oder Auto aus. Ähnlich viele buchen Flüge viel früher als gewohnt. Und ein knappes Drittel hat Reisepläne erstmal aufgeschoben. Mehrere Airlines haben zuletzt die Preise erhöht. Für den Fall eines echten Kerosinmangels hat Wirtschaftsministerin Reiche Gegenmaßnahmen angekündigt. Ursula Winkler, Nachrichtenredaktion.
1: Nach einem Jahr im Amt veröffentlicht Papst Leo heute seine erste Enzyklika. In dem mehr als 100 Seiten langen Lehrschreiben mit dem Titel Magnifica Humanitas geht es um das Thema künstliche Intelligenz. Die erste Enzyklika in der Amtszeit eines neuen Papstes gilt vielfach als eine Art Regierungserklärung für dessen Pontifikat.

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1: Ich bin Katrin Müller. US-Präsident Donald Trump macht widersprüchliche Aussagen zum Stand der Friedensverhandlungen mit dem Iran. Ein Deal stehe kurz bevor, schrieb Trump am Samstag. Gestern hieß es von ihm dann wieder, es dürfe nichts überstürzt werden. Dennoch ist der Ölpreis wegen der Hoffnung auf ein Abkommen gesunken.
2: Der auch für unsere Spritpreise wichtige Ölpreis ist wieder auf unter 100 US-Dollar pro Barrel gefallen. Durch den Iran-Krieg war der Preis zwischenzeitlich auf bis zu 125 Dollar gestiegen. Vorher lag er bei etwa 70 Dollar. Teil eines Abkommens soll auf jeden Fall sein, dass die für den Ölhandel wichtige Straße von Hormuz wieder komplett öffnet. Wichtigster Streitpunkt sind Eindämmung und Kontrolle des iranischen Atomprogramms. Nachdem es Trump nicht gelungen ist, die Führung des Irans durch den Krieg zu stürzen, braucht er irgendeinen Erfolg. Jan-Henner Reitzer, Nachrichtenredaktion.
1: Die deutsche Industrie hat im ersten Quartal erstmals seit 2023 den Umsatz gesteigert, baut aber weiter im großen Stil Jobs ab. Das zeigt eine Studie der Beratungsgesellschaft EY, die auf Daten des Statistischen Bundesamts basiert. Demnach sank die Zahl der Beschäftigten in der Industrie zum Ende des ersten Quartals deutlich auf rund 5 Millionen Menschen. Am meisten Arbeitsplätze gingen unterm Strich in der Autoindustrie verloren. Das erste große richtungsweisende Lehrschreiben von Papst Leo wird heute veröffentlicht. Es trägt den Titel Magnifica Humanitas, zu Deutsch die großartige Menschheit. Das Thema ist sehr modern. Es geht um die Bewahrung des Menschen im Zeitalter der künstlichen Intelligenz.
3: Was passiert mit uns im Zeitalter von KI? Wo bleibt die Menschlichkeit? Leo macht sich da große Sorgen. Warnt hier auch schon vor Deepfakes oder dass ein Chatbot den Freund ersetzt? Was genau in seinem Lehrschreiben steht, also quasi in seinem Regierungsprogramm, das ist noch nicht bekannt, aber er will es persönlich vorstellen und das ist ungewöhnlich. Überraschend auch, dass ein Gast hier mit dabei ist, der Mitbegründer eines bekannten KI-Unternehmens. Aus Rom, Claudia Wächter.
1: Die Deutsche Bahn will im Regionalverkehr wieder eine Pünktlichkeitsquote von mehr als 90% erreichen. Einen genauen Zeitplan gibt es dafür aber nicht. Eine so hohe Pünktlichkeitsquote gab es im Nahverkehr zuletzt im März 2025. Ziel sei es, wieder stabil über dieses Niveau zu kommen, so der Chef der Regio-Tochter des DB-Konzerns.

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1: Ich bin Katrin Müller. Beflügelt von der Hoffnung auf ein Friedensabkommen im Irankrieg und deutlich fallenden Ölpreisen haben die Börsen weltweit deutliche Zugewinne verbucht. Der DAX stieg in den ersten Handelsminuten auf 25.180 Punkte und erreichte damit das höchste Niveau seit dem Tag vor Kriegsbeginn im Iran Ende Februar. Die USA stehen nach Angaben von Präsident Trump vor einem Rahmenabkommen mit Teheran und der Wiedereröffnung der Straße von Hormuz. Allerdings dämpfte Trump auch Hoffnungen auf ein schnelles Abkommen. Die deutsche Industrie konnte im ersten Quartal erstmals seit fast 3 Jahren den Umsatz steigern. Trotzdem werden weiter im großen Stil Jobs abgebaut. Das zeigt eine Studie der Beratungsgesellschaft EY auf Basis von Daten des Statistischen Bundesamts. Besonders betroffen sind 2 Schlüsselbranchen der deutschen Wirtschaft.
2: Vor allem die Autoindustrie steckt weiter in der Krise. In den ersten 3 Monaten gingen hier rund 32.000 Arbeitsplätze verloren. Im Maschinenbau waren es 22.000. Auch wenn der Umsatz zu Jahresbeginn nach 10 Quartalen mit Rückgängen endlich wieder leicht im Plus war, die Belastungen wiegen schwer. Hohe Energie- und Arbeitskosten, Konkurrenz aus China und US-Zölle. Während jahrelang der Fachkräftemangel eines der großen Probleme war, sind es jetzt Überkapazitäten. Diana Kramer, Nachrichtenredaktion.
1: Die Diskussion um einen drohenden Kerosinmangel wegen des Irankriegs verunsichert Reisende in Deutschland. Bei einer repräsentativen Umfrage für den Abrechnungsdienstleister SAP gab fast jeder 5. an, deswegen selbst bereits einen Flug storniert, umgebucht oder eine Stornierung durch die Airline erlebt zu haben.
3: Die Verunsicherung ist da, aber die Reisewilligen gehen unterschiedlich damit um. 2 Drittel sagen, wir haben umgeplant. So weicht fast jeder 2. auf Bahn oder Auto aus. Ähnlich viele buchen Flüge viel früher als gewohnt. Und ein knappes Drittel hat Reisepläne erstmal aufgeschoben. Mehrere Airlines haben zuletzt die Preise erhöht. Für den Fall eines echten Kerosinmangels hat Wirtschaftsministerin Reiche Gegenmaßnahmen angekündigt. Ursula Winkler, Nachrichtenredaktion.
1: Nach einem Jahr im Amt veröffentlicht Papst Leo heute seine erste Enzyklika. In dem mehr als 100 Seiten langen Lehrschreiben mit dem Titel Magnifica Humanitas geht es um das Thema künstliche Intelligenz. Die erste Enzyklika in der Amtszeit eines neuen Papstes gilt vielfach als eine Art Regierungserklärung für dessen Pontifikat.
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4: Nach 2 Jahrzehnten des Morgenland-Festivals beginnt ein neues Kapitel. Festivalgründer Michael Dreyer übergibt die künstlerische Leitung an die iranische Klarinettistin Shabnam Parvaresh. Vom 29. Mai bis zum 6. Juni findet das Festival unter dem Motto Stimmen der Diaspora in Osnabrück statt. Seit 2013 lebt Shabnam Parvaresh in Osnabrück und fand hier eine neue Heimat und Raum für ihre experimentelle Musik. Im Gespräch mit Reporter Werner Hülsmann erzählt Shabnam Parvaresh von ihrem persönlichen Weg, ihrem Ankommen in Osnabrück und gibt erste Einblicke ins diesjährige Programm. Alle Infos gibt's unter morgenland-festival.com.
5: So Leute, Osnabrück im Mai, Meisterschaft VfL, Maiwoche hinter uns und dritte M, jetzt ist das berühmte Morgenland-Festival startet. 29.05. bis 6.06. Es geht los mit dem Eröffnungskonzert in St. Marien. Und wir haben als Gast im Studio die neue Kuratorin, übersetzt die neue Macherin oder die neue Planerin, Organisatorin.
6: Leiterin, genau.
5: Leiterin. Shabnam Parvaresh.
6: Ja, hallo. Ich freue mich sehr, hier zu sein und danke für die Einladung.
5: Ja, Shabnam Parvaresh ist ja eigentlich wie gemalt die Nachfolge von Michael Dreyer. Also Michael Dreyer ist ja nun wirklich mit dem Festival verbunden. Das Festival gibt es ja seit 2005.
6: Genau.
5: Ist ja wirklich ein Leuchtturm in der Osnabrücker Kultur. Gerade in diesen Zeiten wichtiger denn je.
6: Absolut, ja.
5: Nee? Und Shabnam, wir haben uns aufs Du geeinigt. Ich sage immer, im erweiterten Rock'n'Roll, das Morgenland-Festival gehört natürlich auch zum erweiterten Rock'n'Roll, haben wir uns aufs Du geeinigt, natürlich.
6: Ja, gerne.
5: Genau, ich habe Ihre Band auch schon mal gesehen, dazu später. Ja, Shabnam, wenn wir die Nachrichten hören, deine Heimat, Teheran, Krieg, jetzt haben wir das Festival, wie ist so die Stimmung so im Team? Habt ihr besondere Probleme gehabt, die aus der Welt geschafft werden mussten?
6: Ja, also wir leben gerade in so einer Zeit, wo jeden Tag sich etwas ändert und man muss als Kulturschaffende natürlich vorbereitet sein, und wir haben deswegen auch mit der Stadt ganz enge Gespräche gehabt, weil ich habe Bands aus dem Iran, aus dem Libanon, aus dem Israel, aus Ukraine, also die leben teilweise noch dort, aber teilweise auch hier in Deutschland oder in Europa, aber die sind alle Länder, wo gerade Krieg gibt. Und deswegen, es kann jederzeit die Situation sich ändern, aber wir haben versucht, auf jeden Fall uns vorbereiten für alles, was passieren konnte oder nicht passieren könnte.
5: Also das Thema Sicherheit spielt sicherlich auch eine
6: absolut,
5: Rolle.
6: Absolut, genau. Wir warten beispielsweise jetzt auf Visum aus Baku und ich hoffe sehr, dass es rechtzeitig dann da ist, weil dieses Konzert geht mir wirklich an die Herzen. Das ist eine Gitarrist aus der Aserbaidschan. Und mein Großvater kommt auch aus dem iranischen Teil von Aserbaidschan. Deswegen, ich bin mit solcher Musik auch aufgewachsen. Und diese Konzert ist mir so wichtig und ich hoffe sehr, dass wir diese Visum bekommen.
5: Beginnen wir mal, das habe ich eigentlich nie versäumt, diesmal kann ich leider nicht, das Eröffnungskonzert in St. Marien. Das ist ja immer was ganz Besonderes. Vorher ist, glaube ich, Empfang im Rathaus und dann einige Sponsoren dabei. Mhm. Und dann St. Marien ist eigentlich immer ausverkauft. Das ist ein besonderer Ort, auch akustisch interessant. Ja, wie bist du auf die Besetzung für dieses Jahr gekommen?
6: Absolut. Ich finde diese Kirche einfach unglaublich beeindruckend. Jedes Mal, dass ich dort bin, es ist wirklich ein ganz besonderes Gefühl. Und wie du gesagt, es gibt eine besondere Akustik. Und dafür habe ich sehr viel recherchiert, was könnte in dieser Akustik gut funktionieren. Weil wenn man beispielsweise viel Trommeln oder schnelle Instrumente hat, dann geht das plötzlich dann weg. Und ich habe sehr viel mich damit auseinandergesetzt und mit dem Akustik und auch mit den Ensembles, was passt, was passt nicht. Und letztendlich habe ich Ganafia, eine indisch-amerikanische fantastische Sängerin, eingeladen und Abdullah Minyawi Trio, das ist auch Gesang mit zwei Trombone, das ist auch eine sehr ungewöhnliche Besetzung. Aber ich denke, es wird absolut gut in die Kirche gut passen.
5: Ja, was erwartet die Leute? Wird das mehr so meditativ oder groovt das richtig? Hat das?
6: Nee, es ist eher so meditativ und weil die Kirche geht man dahin, um zu beten und um sich Ruhe zu kriegen. Und ich denke, die Musik würde auch dazu sehr gut passen, zu dem Rahmen und die Atmosphäre, die dort ist.
4: Mhm. Ja. Soweit das Gespräch von Werner Hülsmann und Shabnam Pavaresh, Leiterin vom Morgenland Festival. Jetzt gibt's Musik von Ganavia, über die eben gesprochen wurde, live zu erleben am Freitag, den 29.05. um 19 Uhr in der Location St. Marienkirche in Osnabrück.

0: Also Ganavia, so spricht sie sich aus.
1: Ganavia.
0: Ganavia, ja, das V wird also mitgesprochen, wunderbar. Also wirst mir bei einigen Namen helfen müssen. Ich habe nicht geübt vorher.
1: Kein Problem.
0: Aber wir kriegen das irgendwo hin. Ja. Das ist ja sowieso so. Für den Otto-Normalverbraucher, er sieht jetzt Morgenland-Festival, die Plakate in der Stadt und sieht die ganzen Namen. Also es fällt dem Normalverbraucher vielleicht manchmal, er braucht so ein paar Hilfen oder muss mal ein bisschen im Internet sich bemühen, das ein oder andere Video sich anschauen, um überhaupt seinen Parcours. Da sind ja 20 Acts, das sind ja in 2 Wochen, das ist doch ein dichtes Programm.
1: 9 Tage.
0: 9 Tage.
1: Genau. Ich wollte das Programm vielfältig wie möglich machen, dass für jede, die unterschiedlichen Geschmack hat, etwas finden kann und mitnehmen kann aus dem Festival. Das war sehr, sehr wichtig für mich. Also wir haben in die Kirche, wir fangen mit sehr meditativer Musik an, aber dann geht das wirklich in sehr groovige, manchmal Avantgarde, manchmal traditionell, neue Musik, elektronisch. Also es ist für jeden Geschmack auf jeden Fall was zu hören und sehen.
0: Ja, ja. Komische Geschichte. Also ich hatte das Interview mit dir schon im Kopf und gestern irgendwie an der Ampel, so 3 Osnabrücker, die kenne ich von Konzerten. Also ich weiß die Namen jetzt gar nicht genau. Nennen Sie mal die 3 Osnabrücker. Fragezeichen, der Vater, den habe ich mal in Rolling Stone schon mal gesehen. Die Mutter, ich meine mal bei Till Brönner, die hört so ein bisschen so den kommerziellen Jazz. Mhm. Und die Tochter, glaube ich, Harry Styles.
1: Ja.
0: Die sagten, Werner, du bist doch Musiker. Du schreibst doch laufend über Musik und über Theater. Wo sollen wir denn mal hingehen? Wir würden gerne mal Morgenland-Festival was machen. Was wäre denn so ein Konzert für uns?
1: Also für die Tochter würde ich auf jeden Fall den letzten Abend, das ist der 6. Juni, für das erste Mal machen wir Konzerte in der Botschaft. Und es gibt 3 Acts. Eine Band mit 6 MusikerInnen aus Libanon, die extra hierher fliegen. Und das ist auch unglaublich tolle, von Krautrock bis Elektronik und Beats und aber mit arabischen Lieder. Es ist wirklich was Besonderes. Und dann haben wir eine Turntable-Spieler aus Afghanistan, die hier in Deutschland lebt und spielt mit 2 Musikern aus Deutschland, Saxophon und Schlagzeug, und das wird richtig groovig. Aha. Und am Ende gibt es ein Live-Set, das ist auch nochmal mit Electronics und Turntable von Amar. Das wird auch Tanzmusik und richtig Party und unglaublich cool. Coole Beats und Grooves, und genau, das würde ich auf jeden Fall empfehlen.
0: Das lacht mich jetzt auch an, wo die Eröffnung schon nicht mitbekomme, muss ich ja das Finale sozusagen.
1: Absolut, absolut. Ja.
0: Und wenn wir sonst noch mal aufs Programm schauen, sag mal zu einigen Acts was. Also
1: genau, also wenn man Richtung Jazz was mag, kann ich auf jeden Fall Mohan Mir Arab, der Gitarrist aus dem Iran, der in Österreich lebt, empfehlen. Er hat neulich seine Album bei ACT rausgebracht. Mhm. Es gibt auch fantastische Posaunistin Shannon Bernard aus Australien, die auch in Deutschland lebt. Und ich würde auf jeden Fall, wenn man Richtung Jazz was mag, Mohan Mir Arab featuring Bernard Schlimpersbergen und Shannon Bernard vorstellen. Shannon ist eine australische Posaunistin, fantastische Musikerin, und Bernard

0: Er ist ein Schlagzeuger, der in Österreich lebt, und die Besetzung, es ist für das erste Mal. Also wir werden diese Konzert, die haben noch nie in dieser Konstellation zusammengespielt. Ah, ja. Das habe ich auch quasi kuratiert. Und Mohan hat neulich auch sein Album bei ACT rausgebracht. Absolut empfehlenswert. Yaza Ahmad kann ich sehr empfehlen. Sie ist eine fantastische Trompeterin aus England, aber mit Wurzeln von Nahosten. Und genau, das wird auch richtig groovy und jazzy. Dann, was kann ich noch empfehlen?
1: Wenn was ist denn mit Ghana featuring Laura?
0: Genau, oh, Ghana.
1: Ukraine. Was macht die Ukraine im Morgenland?
0: Es war für mich sehr wichtig, auch Acts aus der Ukraine haben. Und Ghana ist eine ganz, ganz besondere Musikerin und Aktivistin, die sehr viel für die Ukraine macht. Und was sie, ihre Musikrichtung, es ist auch, sie nimmt folklorische ukrainische Lieder, aber macht mit sehr viel Beats und elektronisch und so viel, sehr viel Loops. Und also das würde für jede, auch für die ganz junge Menschen würde es super passen und auch mit älterem Publikum. Also das ist, was man einfach sehr Spaß daran hat, einfach zu hören. Und sie hat unglaublich tolle Ausstrahlung. Und Laura Lopres, das ist auch eine fantastische Cajon-Spielerin.
1: Ja,
0: genau.
1: Ja, ich musste schmunzeln. Als ich mich gestern auf das Interview so ein bisschen vorbereitet habe, war eine Kollegin, die hinter mir saß im Büro, die war wohl auch am Googlen und hat sie gerade da festgebissen, also gerade bei dem Act. Und hat gesagt, das wäre noch, das würde mich interessieren.
0: Ja, absolut, das freut mich.
1: Frag mal die Kappen an, ob das wirklich so gut ist.
0: Ja.
1: Und du sagst, ja, es ist so gut.
0: Absolut.
1: Und du hast sämtliche Acts vorher getroffen, du kennst die alle auch persönlich, oder wie hast du mir das vorzustellen?
0: Meistens. Nicht alle, aber ich habe den Glück und Vorteil als Musikerin selber, ich bin sehr viel unterwegs, nicht nur in Deutschland, aber auch außerhalb. Ja. Und dadurch kenne ich natürlich auch sehr viele Musikerinnen. Und wie gesagt, teilweise kenne ich die persönlich, aber teilweise auch nicht. Aber dafür habe ich sehr viel Research gemacht und auf die Konzerte gegangen, und weil es ist Teil von meinem Job, dass man das, genau.
2: Ihr hört ein Interview von Werner und Shabnam Pavaresh. Musikalisch geht's weiter mit Mahan Mirarab featuring Bernhard Schimpelsberger und Shannon Barnett. Zu sehen sind diese im Rahmen des Morgenland Festivals am Dienstag, den 2.6. um 20.45 Uhr in der Lagerhalle.

0: kommst ja auch sehr viel rum. Ich habe dich neulich gesehen im Blue Note. Das war leider nicht so gut besucht. Da hätte viel mehr Leute verdient gehabt, da mit deinem Schienentrio.
1: Ja.
0: Also das hat noch Luft nach oben. Nach meiner Meinung ist das ein super Projekt.
1: Dankeschön, danke. Also wir haben einige Festivals jetzt vor, beispielsweise Saarfelden in Österreich. Wir spielen auf der Berliner Festspiele. Ich weiß nicht, ob ich das sagen darf jetzt, ob das jetzt noch raus ist, aber... Mhm. Und dann Südtiroler Jazz Festival spielen wir. Genau, wir hatten jetzt eine Tour gehabt und wir haben jetzt 7 Konzerte jetzt in Japan organisiert und warten wir auf die Finanzierungen. Ich hoffe, dass wir die Finanzierung dafür bekommen, aber das wäre auch eine Tour in Japan in Oktober dann geben.
0: Sagen wir mal 3 Sätze zur Besetzung, ihr seid zu dritt?
1: Genau, wir sind zu dritt. Wir haben uns alle hier in Osnabrück kennengelernt beim Studium. Wir haben alle hier studiert und Bernd gibt seit, es ist eine Corona-Band letztendlich. Mhm. Kurz vor dem Corona habe ich das gegründet. Genau, seitdem gibt das, wir haben... in Oktober unsere 2. Album rausgebracht.
0: Ich hatte ja als Anspieltipp Collapse, ein Song, glaube ich, von 25. Du hast, glaube ich, eine andere Empfehlung.
1: Ja, also Collapse ist auch ein toller Song, das ist für unser erstes Album, genau. Und Maroja, es ist ein neues Song, in unserem neuen Album erschienen wurde.
0: Genau. Und da geht es auch ein bisschen um deine Wurzeln, um deine Familie?
1: Genau, es geht um meine Großvater. Ich war in einem ganz kleinen Ort, die heißt Maroja in Italien. Und dadurch, dass es sehr hoch liegt und wenn man früh morgens aufsteht, ist man quasi über die Wolken. Und das hat mich erinnert an den Ort, wo mein Großvater geboren ist, im Iran, Nordwesten, Khalkhol. Dadurch, dass es auch gebirgig ist, es hat mich ganz stark an meinen Großvater erinnert. Und deswegen habe ich diesen Song für ihn geschrieben.
0: Ja, der Irankrieg im Moment, das ist ja auch wieder so ein festgefahrenes Trauerspiegel. Also man weiß nicht, wie das weitergeht. Wir wollen die Politik hier nicht ausklammern, aber da können wir nur Wünsche äußern wahrscheinlich. Aber erzähl mal deine persönliche Geschichte. Du warst ja Musikerin in Teheran, hast deine Klarinette schon bedient?
1: Ja, genau. Ich habe Querflöte und Klarinette gespielt und dann habe ich 7 Jahre in Teheraner Symphonieorchester gearbeitet und traditionelle Orchester in Teheran. Aber dann habe ich letztendlich gesehen, dass es wir spielen nur Propagandamusik in den letzten Jahren und das war nicht mein Ziel. Ich wollte weitergehen und was Neues lernen und zwischendurch habe ich auch Michael Dreyer in Teheran kennengelernt durch ein Projekt beim Morgenland Festival. Mhm. Und dann war ich auch 2009 für das erste Mal hier in Osnabrück wegen diesem Filmprojekt über junge Musikerinnen und Nader Masheri, eine iranische Conductor. Genau. Das war das erste Mal und es hat mich absolut beeindruckt, wie offen und nett die ganze Team ist. Das hat mich schon bewundert und ich wollte immer weg und dann habe ich gedacht, okay, ich versuche hier mich zu bewerben. Dann bin ich genau hier gelandet in Osnabrück, ja.
0: Du standst da auch unter Dauerbeobachtung, ne? Durch das System. Du hast dich da auch nicht frei gefühlt natürlich in Teheran.
1: Nein, ich komme aus einer sehr politischen Familie. Mhm. Mein Vater war auch einige Jahre im Gefängnis, deswegen, das war sowieso immer. Man ist immer, die Telefone haben mehrmals dann gehört und ja, aber das ist nicht nur meine Geschichte, das ist die Geschichte von vielen IranerInnen, die in meiner Zeit geboren sind und
0: War das denn ein schwieriger Prozess sozusagen zu wechseln? Man wechselt ja nicht einfach, man packt die Koffer und fährt nach Deutschland. Wie ging das? War das eine Art Flucht oder wäre mir das vorzustellen?
1: Ja, ich wollte, wie gesagt, für mich, es war klar, ich möchte nicht mehr dort bleiben, weil ich wollte mich nochmal studieren und einfach weitermachen als Frau, als Musikerin und Malerin. Ja. Damals war es noch schwieriger, also jetzt ist es natürlich eine andere Situation, aber es war sehr, sehr mühsam und schwierig. Und deswegen, das war die Entscheidung, dass ich für Studium hier zu bewerben und ich bin sehr dankbar, dass ich die Zusage bekommen habe und dass ich hier bleiben könnte.
2: Ihr hört Werner Hülsmann und Shabnam Pavaresh im Gespräch über das Morgenland-Festival. Hier kommt jetzt erstmal Musik aus dem Programm von dem Festival und zwar von Amma 808, welcher am Samstag, den 6.6. um 22.30 Uhr in der Botschaft spielt.

0: Genau, hast dann hier in Osnabrück studiert, hier am Institut für Musik.
1: Genau, genau.
0: Genau, da hast du ja auch deine, deine Band sozusagen kennengelernt.
1: Ja.
0: Genau, und das bist ja ganz breit, du bist ja wirklich ein Kaleidoskop. Also du bist ja lyrisch, du bist bildende Künstlerin, hast die Hase 29 da sozusagen kuratiert. Eine komplette Reihe, sag dazu mal was, das war ja sozusagen deine, ja, wie kann man sagen, deine Lehrjahre für das Morgenlandfestival so ein bisschen.
1: Ja, absolut. Seit 4 Jahren, also jetzt wird es das fünfte Jahr. Ich habe eine Konzertreihe für experimentelle und improvisierte Musik auf die Beine gebracht. Und das Konzept ist, dass ich Musiker oder Musikerinnen einlade, die nie zusammen in die Konstellation gespielt haben. Das ist also jedes Mal, es ist das erste Mal. Und diese Art und Weise zu kuratieren hat wahnsinnig Spaß gemacht für mich. Und ich habe dadurch auch sehr viel gelernt, weil ich habe alles von Anfang an selber gemacht. Und das war eine sehr gute so Schule für mich. Natürlich Morgenland-Festival, es ist viel mal größer als die Konzertreihe, aber die Erfahrung, die ich dort gesammelt habe, es war absolut wertvoll.
0: Und ja, es hat sich in Osnabrück natürlich rumgesprochen. Michael Dreyer kannte dich ja schon aus Teheran, da seid ihr euch ja schon über den Weg gelaufen. Ich glaube, das Osnabrücker Symphonieorchester war auch mal vor Ort.
1: Genau, ne? Ja.
0: Zum Glück schafft es die Kultur ja immer wieder mal was zu bewegen und die Menschen in Austausch zu halten. Und das hat dir ja sicherlich auch geholfen. Also ohne Kultur, ohne Musik wäre dein Weg ja auch gar nicht denkbar gewesen. Und Stimmen der Diaspora ist ja das Motto des Morgenland-Festivals. Das ist ja letztlich auch so ein bisschen deine Geschichte. Ne? Du bist ja auch aus der Diaspora sozusagen.
1: Genau,
0: ja.
1: Genau. Deswegen es ist auch sehr, sehr persönlich für mich. Weil es ist nicht einfach, wenn man seine Heimat verlässt und irgendwo anders dann von Null anfängt. Es ist sehr mühsam, es ist absolut schwierig, aber andererseits lernt man auch unglaublich viel und gibt auch irgendwie Hoffnungen und andere Perspektive. Und dadurch, dass man 2 oder 3 oder mehrere Einflüsse hat, deswegen wird die Musik oder die Kunst, finde ich, viel mehr spannender, weil es hat mehrere Schichten und Ebenen.
0: Ja, und deine offene Art hat dir natürlich in Osnabrück geholfen. Gab es denn auch Situationen, wo du Heimweh hattest, wo du sagtest, ist der Weg richtig, muss ich vielleicht doch wieder zurück?
1: So Heimat oder Heimweh habe ich mich einen Abschied gemacht. Ich denke, Heimat ist hier in unsere Herz. Und ich kann das immer mit mir überall nehmen. Also es ist für mich jetzt nicht so konkret ein Ort. Natürlich, ich vermisse die Gerüche, das Essen und die Wärme von den Menschen und meine Freunde und Familie. Aber das ist leider die Realität und deswegen, ich denke, meine Heimat ist in mir und ich nehme es überall mit.
0: Ja, und Osnabrück ist ja wirklich schon inzwischen mehr als eine zweite Heimat.
1: Ja, absolut.
0: Es gibt ja nicht nur die Morgenland-Familie, du hast dich auch verliebt in Osnabrück, du bist ja auch liiert, verheiratet.
1: Ja.
0: Dein Mann auch Musiker?
1: Genau, er ist Hobbymusiker, die hatten auch hier Konzerte gegeben in Osnabrück. Also wir haben uns durch Morgenland-Festival nochmal kennengelernt und wie gesagt, also Morgenland hat mein Leben quasi geändert in sehr unterschiedliche Wege, aber ja, genau. Es war sehr, sehr nah.
0: Und dein Mann ist ein richtiger Osnabrücker, der heißt wahrscheinlich, hat keinen orientalischen Namen, der heißt wahrscheinlich Günther oder wie das vorzustellen.
1: Eike.
0: Eike?
1: Ja.
0: Okay, alles klar. Weiter. Der Rest bleibt in der Familie. Aber schöne Grüße an Eike.
1: Dankeschön.
0: Er hat eine nette Frau. Weitergeben.
2: Soweit von Werner und Shabnam Pavaresch. Jetzt hört ihr Yes Ahmed, welche live im Rahmen vom Morgenland Festival am Mittwoch, den 3.6. um 19 Uhr in der Lagerhalle auf der Bühne steht.

0: Ja, und dann gab es ja, ich sagte ja schon am Anfang, dass du jetzt wirklich, Michael Dreyer hat das über 20 Jahre geprägt, das Festival, sein Gesicht. Mit ihm habe ich, glaube ich, gefühlt auch schon mehr Interviews gemacht, als es Festivals gab. Nein, aber bestimmt 10, 12 Interviews auch, hat immer Spaß gemacht. Und er ist ja jetzt Manager der NDR Big Band in Hamburg. Genau. Ja. Aber irgendwann habt ihr euch, glaube ich, dann auch mal in der Elbphilharmonie getroffen und irgendwann fing er, glaube ich, mit dem Morgenland-Festival an.
1: Ja. Ja, ich hatte ein Konzert beim Elbphilharmonie gegeben und habe ihm geschrieben, hey, ich bin in Hamburg. Und dann haben wir uns getroffen und dann hat er mir geschrieben, dann möchtest du nicht Morgenland-Festival machen, also plötzlich so. Und ich war sowas von geschockt und ja, weil ich habe überhaupt nicht damit gerechnet, dass es irgendwann könnte diese Frage dann von ihm kommen. Mhm. Ich habe mich wahnsinnig natürlich gefreut, aber auch ganz ehrlich gesagt, ich war absolut in Schock. Ja. Und ich habe ihm gesagt, kann ich einen Tag darüber schlafen? Und er meinte, du kannst eine Woche schlafen.
0: Okay.
1: Aber natürlich, es war mir klar, dass ich das auf jeden Fall, also was für eine Ehre, wirklich, weil er ist so ein Vorbild für mich. Seit 2009 kenne ich Michael und er hat mich immer bewundert und ich respektiere ihn sehr und was er auf die Beine gebracht hat, es ist einfach unglaublich und deswegen, es ist wirklich eine große Ehre, das Festival von ihm zu bekommen, genau.
0: Wird deine Familie das aufgenommen? Deine Eltern? Deine? Hast du Geschwister?
1: Ja.
0: Die haben auch gesagt, jetzt bist du am Ziel, oder?
1: Ja, die freuen sich natürlich sehr. Leider, die können nicht in dieser Zeit hierher zu reisen, aber ich hoffe, in die nächsten Jahre, die können auch davon was mitnehmen. Genau.
0: Genau. Ja, nehmen wir uns mal ein bisschen mit so auf die Vorbereitung. Also das ist ja so ein Programm, wie wir es jetzt sehen. Prospekte liegen ja auch an entscheidenden Stellen und Schauplätzen aus. Ja, und dann muss man sich sein Parcours eben ein bisschen zusammenstellen. Ein paar Tipps haben wir ja schon gegeben. Aber die Vorbereitung beginnt sicherlich ein Jahr vorher, oder wie
1: habe ich das vorgestellt? Genau, ich habe von Januar letztes Jahr schon angefangen.
0: Ist das mit Reisen verbunden?
1: Ja, absolut. Also das war Teil davon, weil mir war wichtig, einige Acts auch live sehe, weil manchmal reicht es nicht, wenn man nur eine Video oder so eine Audio hört. Man muss es auch sehen, wie ist die präsent auf die Bühne, weil zum Beispiel, wir wissen ja, Aufnahmen, also jetzt im Studio, man kann sehr vieles verbessern.
0: Richtig.
1: Genau, aber die sind alle fantastische MusikerInnen und ich bin sehr glücklich mit dem Auswahl und ich denke, es wird eine sehr bunte und unterschiedliche...
0: Ja, es sind viele Facetten.
1: Ja,
0: genau. Was ist so dein Ziel? Was willst du abbilden? Oder wohin willst du das Morgenland-Festival? Ich glaube, dein Vertrag, die Überlegungen gehen erstmal, glaube ich, bis 2028. Genau. Also meine Prognose ist, du wirst der zweite Michael Dreyer. Also das wird bestimmt auch 15 oder 20 Jahre.
1: Ja, mal schauen. Also ich denke, also was für mich wichtig ist, dass es ein Ort wird. Also Michael hat das auch natürlich sehr viel gemacht, dass er Projekte für Morgenland-Festival organisiert, dass die Leute hier sich treffen können und Projekte auszudenken und Zeit miteinander zu bringen und etwas Neues zu entwickeln. Das würde ich auf jeden Fall machen und dass alle mit einer neuen Perspektive wieder nach Hause gehen. Auch für die Zuschauer und aber auch für die Künstlerinnen, die hier ich die einlade.
0: Du hast schon neue Namen ins Spiel gebracht. Das haben einige auch so beobachtet. Sonst hörte man immer Morgenland All-Star-Band und sowas. Kinan Asmeh war, glaube ich, relativ oft da. Du selbst warst natürlich auch einige Male da.
1: Ja.
0: Genau, du fehlst im Programm. Als Kuratorin sagst du wahrscheinlich, ich bleibe im Hintergrund.
1: Genau, also ich denke, man muss das trennen. Ich bin nicht so eine große Fan, mich nochmal auf die Bühne zu bringen und die aufmerksam zu kriegen. Ich denke, ich habe das kuratiert und ich möchte, dass die Musikerinnen deren Platz bekommen und sich auf die Bühne auszudrücken. Genau.
0: Also so Jam-Sessions, wie man es aus Hase 29 aus dem Kunstraum da kennt, dass sich zufällig irgendwelche Acts zusammentun und dann abends nochmal rummucken um 23 Uhr, wird es sowas geben?
1: Wenn, dann spontan. Wir haben jetzt das nicht so konkret geplant, aber das wäre eventuell für die nächstes Jahr, genau, sowas in die Überlegung. Ja.
0: Es gibt, glaube ich, auch wieder ein Gratiskonzert, ne, wo man...
1: Genau, das ist auch sehr empfehlenswert. Das ist in der Kunsthalle mit Sabo Alizadeh Necamanche und Pietro Caramelli. Er spielt Gitarre und elektronisch.
0: Ah, ja.
1: Das wird auch eine sehr ambient elektronische Musik. Und okay. In die Kirche, finde ich, das wird auch
0: Kunsthalle
1: sehr
0: auch
1: schön.
0: Wir gucken mal, wie richtig...
1: Das ist am Samstag.
0: An einem Samstag sogar?
1: Genau.
0: 30.05.
2: Weiter geht's mit Musik aus dem Programm des Morgenland-Festivals. Sobo Alizadeh spielt am 30.05. um 22.30 Uhr in der Kunsthalle Osnabrück.

0: Ja, dann kann man den Leuten wirklich nur empfehlen, dass sie da mal einsteigen. Wie ist der Vorverkauf?
1: Es ist okay, er könnte viel, viel besser sein.
0: Okay, also Leute, ne, Karten kaufen.
1: Ja, genau. Und vor allem, das würde ich auf jeden Fall nochmal sagen, Avalanche Kaito, es ist eine Rock-Punk-Band, aber sehr viele traditionelle Musik dabei hat, aus Burkina Faso. Da sind zwei Musiker aus Belgien und eine Musiker aus Burkina Faso. Und diese Band wird nicht mehr bis Ende Sommer, dann die werden nicht mehr zusammenarbeiten. Deswegen ist es jetzt die Gelegenheit, die Band nochmal zu erleben. Und die haben eine fantastische Energie. Deswegen habe ich auch die kleine Freiheit dafür entschieden, weil das Musik würde auf jeden Fall dort passen.
0: Also Tipps haben wir jetzt ja jede Menge gehört. Also das muss ich sagen. Also man kann sich ja kaum entscheiden. Gibt es auch eine Festivalkarte sozusagen, wo man ein Festivalticket, wo ich dann sozusagen
1: an alle Konzerte gehen
0: genau,
1: kann. Wir
0: also
1: haben Kombi-Tickets.
0: Kombi-Tickets.
1: Genau. Die Ticketverkauf von Lagerhalle kann man auf die Webseite von Lagerhalle kaufen, aber auch in unserer Webseite gibt es auch so Ticketenbereich. Und die Karten für kleine Freiheit und der Botschaft gibt es auch in einem anderen extra Link, wo man die auch kaufen kann. Und vor allem auch natürlich vor Ort und kurz vor dem Konzert.
0: Ja. Genau, genau. Um so ein Programm auf die Beine zu stellen, ist natürlich auch ein Budget nötig. Ich glaube, man spricht immer so von 400 bis 500.000. So in der Richtung tippe ich mal, du kannst Kopfschütteln, nix, so ein bisschen in der Richtung wird es gehen. Wer fördert? Ist es schwieriger geworden oder sagt man jetzt in dieser Zeit der Kriege, der Konflikte, des Populismus, wir müssen zusammenrücken, wir brauchen diese Brücke, wir brauchen dieses Festival, ist es leichter sozusagen Gelder zu bekommen oder wird es schwieriger?
1: Also wir wissen ja alle, dass wir in einer schwierigen Zeiten sind mit mehreren Konflikten in überall in der Welt und natürlich dadurch sind die Preise auch natürlich viel, viel höher geworden. Ja. Also man merkt das schon, wenn man in den Supermarkt geht. Es ist also fast wöchentlich, es ändert sich. Und deswegen für uns, das war auch natürlich eine große Herausforderung, weil die Planung haben wir schon letztes Jahr gemacht, aber wir merken das auch, dass es vieles muss nochmal ein paar Mal geändert werden, weil die Preise haben sich geändert. Aber dank unserer Förderer und Sponsoren, ganz große Dank an Osnabrücker Stadt und Stiftung Niedersachsen, Niedersächsische Sparkassenstiftung, Stiftung der Sparkasse, Ministerium, Niedersächsische Ministerium, NDR-Musikförderung, Landschaftsverband, Sievert und viel mehr, die ich alles jetzt nicht sagen kann. Aber genau, alles steht auf unserer Webseite und auf unsere Flyer. Wir haben auch eine Programmheft, eine ganz ausführliche, mit zwei Sprachen dieses Mal auch gedruckt. Es kommt nächste Woche mit Englisch und Deutsch, weil in unserer Zeit, wir haben auch viele Gäste von außerhalb von Deutschland und ich wollte, dass die auch verstehen konnten, worüber das geht.
0: Ja, ich würde sagen, wichtiger denn je, das Morgenland Festival, es ist einfach zwischen Jazz, Avantgarde, also sich wirklich mal auf klangliche Grenzgänge zu bewegen und was wagen. Ich meine, wenn die Leute Plakate sehen, Roland Kaiser im Schlossgarten, beim Schlossgarten Open Air oder Sarah Connor, dann wissen sie Bescheid. Hier die Namen, da muss man sich ein bisschen drauf einlassen.
1: Genau, deswegen, wir haben jetzt eine neue Webseite und wenn man drauf geht, für jede Acts haben wir auch Videos oder Beispiele, super, wo man sich anhören kann. Wir sind auch dabei, so eine Playlist bei eventuell, ich bin kein großer Fan von Spotify, aber vielleicht bei YouTube werden wir eine Playlist machen, dass alle sich hören können und ein bisschen Eindruck bekommen können. Aber ich kann versprechen, wie gesagt, für jede, es ist eine Musik dort. Und ich finde, man soll immer an der Suche von Neues sein. Klar, es gibt mehrere Leute, die bekannt sind und man kennt die und man weiß, aber irgendwann muss es auch so etwas Neues kommen. Und jetzt ist es die Gelegenheit, wirklich neue Acts und neue Musikrichtungen kennenzulernen.
2: Soweit die Eindrücke vom Morgenland Festival. Hier kommt Musik von Avalanche Kaito zu erleben am Mittwoch, den 3.6. um 20.45 Uhr in der Kleinen Freiheit. 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

0: Willst du sagen, was ist so der Hauptunterschied so zwischen der, sagen wir mal, Radioformatmusik, die man so hört, das ist ja alles so ein bisschen sehr weichgespült, und der Musik aus dem Orient? Was hörst du so? Hörst du auch Popmusik? Hörst du, wie bist du so aufgestellt?
1: Ich höre alles.
0: Ich höre alles?
1: Ja, also ich höre gut, also ja, aber ich höre Musik, die sehr gut gemacht würde. Also dass egal welche Richtung ist, die Musiker oder Musikerinnen müssen spielen können, und das muss eine ehrliche Musik sein. Und das ist genau, was ich versucht habe, auch beim Festival.
0: Ja.
1: Weil jede von dieser Art haben mich sowas von bewegt. Okay. Und dann dachte ich, dann muss ich die einladen.
0: Nee, da hat man wirklich auch das Gefühl, es ist wirklich live. Also immer, wenn ich auf einem Konzert des Morgenland-Festivals war, ja, es hatte irgendwas von Jam-Session, es war live. Also es war irgendwie authentisch, hatte was. Also manchmal hat man es nicht verstanden, aber man hatte manchmal doch ein Tränchen im Auge.
1: Ja, also es ist, deswegen finde ich, live was zu erleben, es ist nochmal viel, viel anders, und es ist sehr Nähe. Als ich hier studiert habe zum Beispiel, habe ich so viel Geld ausgegeben, einfach auf die Konzerte zu gehen.
0: Ja.
1: Weil ich finde, diese Erlebnis und was man davon lernen kann als Musikerin, es ist tausendmal viel mehr, als ich, keine Ahnung, eine Stunde zu üben bei mir zu Hause. Und das ist so wertvoll. Genau, deswegen, ich empfehle das sehr, dass die Leute auf jeden Fall zum Konzerte kommen, und wir werden auch vor einem Lagerhalle auch einen Bereich haben, dass, falls die Künstler oder Künstlerinnen möchten, die können auch mit dem Publikum
0: in Kontakt treten
1: und mit dem zu sprechen. Also das ist auch für das erste Mal, dass wir das sowas machen.
0: Also so eine Art Treff in der Lagerhalle.
1: Genau, also draußen. Also ich hoffe, dass das Wetter auch mitmacht natürlich. Aber wir werden auch einen Schirm haben, und es gibt einen Bereich, weil ich denke, deswegen geht man auf ein Festival, um einfach mit Leuten darüber zu sprechen und sich auszutauschen. Auch für die Künstler ist es sehr wichtig, auch für die Publikum finde ich sehr wichtig.
0: Ja, da sind wir mal gespannt. Ne? Also Leute, kauft Karten. Wir überlegen jetzt gleich mal ein paar Tonspuren, werden wir hier einstreuen. Du hast ja gerade von irgendwelchen Playlists gesprochen. Wir werden hier mal was einstreuen und dann bitte suchen, auf der Seite zuordnen. Das überlassen wir dann sozusagen dem Publikum.
1: Ja,
0: und, ne?
1: Sehr schön.
0: Ja, hat mir richtig Spaß gemacht.
1: Danke. Für mich auch. Dankeschön für
0: Gruß
1: die Einladung.
0: An die ganze Morgenland-Familie, und wollen wir hoffen, dass das Trauerspiel im Iran und in anderen Krisenherden der Welt in irgendeiner Form auch mal zur
1: Dank.
0: Ruhe kommt.
1: Absolut. Es ist leider eine katastrophale Situation gerade, und ich hoffe sehr, dass das Krieg jetzt aufhört und das Internet wieder funktioniert und die politische Gefängnisse alle rauskommen können. Also
0: hier sind die Leute ja auch in Gefängnissen ihrer Gedanken. Vielleicht öffnet das Morgenland-Festival ja auch viele festgefahrene Strukturen. Das lassen wir einfach mal so stehen und sagen tschüss.
1: Dankeschön.
0: Tschüss.
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1: Ich bin Katrin Müller. Auch Beamte sollten in die gesetzliche Krankenversicherung einbezogen werden, findet der Wirtschaftsweise Achim Truger. Dass Beamte da rausgehalten werden, halte er für völlig falsch. Durch ihr gutes Gehalt könnten sie die Kassenlage der GKV durchaus stärken, sagte der Ökonom der Neuen Osnabrücker Zeitung. Beamte sind in der Regel nicht gesetzlich, sondern privat krankenversichert. Truger stellte auch in Frage, ob es überhaupt so viele Beamte braucht. Lehrer und Professoren beispielsweise müssten seiner Meinung nach nicht zwingend verbeamtet werden. US-Präsident Donald Trump macht widersprüchliche Aussagen zum Stand der Friedensverhandlungen mit dem Iran. Ein Deal stehe kurz bevor, schrieb Trump am Samstag. Gestern hieß es dann von ihm wieder, es dürfe nichts überstürzt werden. Dennoch ist der Ölpreis wegen der Hoffnung auf ein Abkommen gesunken.
2: Der auch für unsere Spritpreise wichtige Ölpreis ist wieder auf unter 100 US-Dollar pro Barrel gefallen. Durch den Iran-Krieg war der Preis zwischenzeitlich auf bis zu 125 Dollar gestiegen. Vorher lag er bei etwa 70 Dollar. Teil eines Abkommens soll auf jeden Fall sein, dass die für den Ölhandel wichtige Straße von Hormuz wieder komplett öffnet. Wichtigster Streitpunkt sind Eindämmung und Kontrolle des iranischen Atomprogramms. Nachdem es Trump nicht gelungen ist, die Führung des Irans durch den Krieg zu stürzen, braucht er irgendeinen Erfolg. Jan-Henner Reitz, Nachrichtenredaktion.
1: In Deutschland sind mehr als 1.900 Kinder als vermisst gemeldet, etwas mehr als vor einem Jahr. Das teilte das Bundeskriminalamt der Deutschen Presseagentur zum heutigen Tag der vermissten Kinder mit.
3: Elternteile entziehen dem Ex-Partner die gemeinsamen Kinder, Teenies reißen nach einem Streit mit den Eltern aus oder minderjährige Flüchtlinge sind plötzlich nicht mehr zu finden. Hinter jeder Vermisstenmeldung steckt ein Schicksal. Aber die gute Nachricht ist, die allermeisten Fälle, mehr als 96%, können laut BKA in den ersten 3 Monaten aufgeklärt werden. Nur bei einem sehr geringen Teil müsse von einem Unglücksfall oder einer Straftat ausgegangen werden, heißt es von den Ermittlern. Aber es gibt auch Fälle, die ungeklärt bleiben. Der älteste Vermisstenfall ohne klare Spur ist schon fast 70 Jahre alt. Ursula Winkler, Nachrichtenredaktion.
1: Die Deutsche Bahn will im Regionalverkehr wieder eine Pünktlichkeitsquote von mehr als 90% erreichen. Einen genauen Zeitplan gibt es dafür aber nicht. Eine so hohe Pünktlichkeitsquote gab es im Nahverkehr zuletzt im März 2025. Ziel sei es, wieder stabil über dieses Niveau zu kommen, so der Chef der Regio-Tochter des DB-Konzerns.
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4: 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Hallo Fans, hallo Freunde, herzlich willkommen zum heutigen 12 Uhr mittags, der Feiertagskult bei OS Radio 104,8. Musikzusammenstellung und am Mikrofon in den nächsten beiden Stunden Frank Paul. Und heute, am Pfingstmontag, der Feiertagskult bei OS Radio 104,8, gibt es internationale Stars, sie in Deutsch. 2 Stunden deutschsprachige Musik. Der Twist beginnt, ist unsere erste Aufnahme. Let's Twist Again, das Original. Hier ist die deutsche Fassung mit Chubby Checker. Und danach Beck, Steel or Borrow, das waren New Seekers. Die sagen in Deutsch, oh, ich will betteln, ich will stehlen. Und ich wünsche für die nächsten beiden Stunden wie immer viel Spaß und guten Empfang.
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Folk- und Country-Ikone Johnny Cash kennt man in allererster Linie durch seine Welthits wie Ring of Fire und I Walk the Line. Doch ob er es glaubt oder nicht, er hat auch zwei Songs auf Deutsch veröffentlicht, nämlich Wer kennt den Weg und dieses hier, was wir heute vorstellen werden, Kleine Rosemarie.

Und Genie Come Lately, Genie oh Genie und Petula Clark sang die deutsche Version Downtown. Im Jahr 1964 versuchte das Motown-Label ihren Star Marvin Gaye auch für das deutsche Publikum einzuschwören und ließ ihn das Lied Wie schön ist das einsingen. Eine deutsche Version des Stücks Hauslied It is to be loved by you.

Das waren zuletzt der Wassermann, der Spencer Davis Group Aquarius. Und schön ist der Morgen, die Anita Kerr Singers Morning Has Broken, im Original damals von Cass Stevens gesungen. Im Falle von David Bowie hingegen verwundert es nicht, dass er mal einen Song auf Deutsch veröffentlicht hat. Immerhin hat er einige Jahre seines Lebens in Berlin verbracht und dort einige seiner legendärsten Platten geschrieben und herausgebracht. Darunter natürlich auch das grandiose Heroes, von dem es mit Helden auch eine deutsche Version gibt.

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2: Im 12 Uhr mittags Feierstag geholt bei OS Radio 104,8 am Pfingstmontag hörtet ihr zuletzt Jenny Jenny, deutsche Originalaufnahme mit Kincaid, Dreams are Tenapenny im Original. Und Wiederhopf im Mai, das war die deutsche Version Puppet on a String von Sandy Shaw. Die Beatles, die ja eine enge Verbindung zu Hamburg hatten, ließen sich ebenfalls dazu überreden, zwei ihrer Songs in deutschen Versionen einzusingen und zu veröffentlichen. Sie liebt dich, Original She Loves You und dieses hier, Komm, gib mir deine Hand, I want to hold your hand. Aufgenommen übrigens in Paris.

Rosen sind rot, roses are red, Winter und Geh vorbei, im Original Walk on By mit Dionne Warwick in Deutsch gesungen. Und noch einmal Motown. Auch die Temptations kamen seinerzeit nicht darum herum, eine deutsche Version einer ihrer größten Hits aufzunehmen, Mine Girl, im Original My Girl.

Unten am Fluss, der Ohio heißt, war zu hören eben mit Olivia Newton-John und zuletzt Zeit macht nur vor dem Teufel halt, Barry Ryan. Wir wenden die erste Stunde mit 12 mittags der Feier des Kult, heute am Pfingstmontag mit internationalen Stars in Deutsch und drei Titel noch. Santo Domingo, Wanda Jackson, Schöner fremder Mann, Connie Francis und zum Ausgang dieser ersten Stunde Hummeltwist in der Version mit Tony Cavanaugh und die Liverpool Triumphs. Nach den 13 Uhr Nachrichten hören wir uns wieder. Mein Name ist Frau Pauli, sage euch schön, tschüss, bis gleich.

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2: Ich bin Katrin Müller. Auch Beamte sollten in die gesetzliche Krankenversicherung einbezogen werden, findet der Wirtschaftsweise Achim Truger. Dass Beamte da rausgehalten werden, halte er für völlig falsch. Durch ihr gutes Gehalt könnten sie die Kassenlage der GKV durchaus stärken, sagte der Ökonom der Neuen Osnabrücker Zeitung. Beamte sind in der Regel nicht gesetzlich, sondern privat krankenversichert. Truger stellte auch in Frage, ob es überhaupt so viele Beamte braucht. Lehrer und Professoren beispielsweise müssten seiner Meinung nach nicht zwingend verbeamtet werden. Die deutsche Industrie konnte im ersten Quartal erstmals seit fast 3 Jahren den Umsatz steigern. Trotzdem werden weiter im großen Stil Jobs abgebaut. Das zeigt eine Studie der Beratungsgesellschaft EY auf Basis von Daten des Statistischen Bundesamts. Besonders betroffen sind 2 Schlüsselbranchen der deutschen Wirtschaft.
3: Vor allem die Autoindustrie steckt weiter in der Krise. In den ersten 3 Monaten gingen hier rund 32.000 Arbeitsplätze verloren. Im Maschinenbau waren es 22.000. Auch wenn der Umsatz zu Jahresbeginn nach 10 Quartalen mit Rückgängen endlich wieder leicht im Plus war, die Belastungen wiegen schwer. Hohe Energie- und Arbeitskosten, Konkurrenz aus China und US-Zölle. Während jahrelang der Fachkräftemangel eines der großen Probleme war, sind es jetzt Überkapazitäten. Diana Kramer, Nachrichtenredaktion.
2: Die Diskussion um einen drohenden Kerosinmangel wegen des Iran-Kriegs verunsichert Reisende in Deutschland. Bei einer repräsentativen Umfrage für den Abrechnungsdienstleister SAP gab fast jeder 5. an, deswegen selbst bereits einen Flug storniert, umgebucht oder eine Stornierung durch die Airline erlebt zu haben.
4: Die Verunsicherung ist da, aber die Reisewilligen gehen unterschiedlich damit um. 2/3 sagen, wir haben umgeplant. So weicht fast jeder 2. auf Bahn oder Auto aus. Ähnlich viele buchen Flüge viel früher als gewohnt. Und ein knappes Drittel hat Reisepläne erstmal aufgeschoben. Mehrere Airlines haben zuletzt die Preise erhöht. Für den Fall eines echten Kerosinmangels hat Wirtschaftsministerin Reiche Gegenmaßnahmen angekündigt. Ursula Winkler, Nachrichtenredaktion.
2: Die Deutsche Bahn will im Regionalverkehr wieder eine Pünktlichkeitsquote von mehr als 90% erreichen. Einen genauen Zeitplan gibt es dafür aber nicht. Eine so hohe Pünktlichkeitsquote gab es im Nahverkehr zuletzt im März 2025. Ziel sei es, wieder stabil über dieses Niveau zu kommen, so der Chef der Regio-Tochter des DB-Konzerns.
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Es geht weiter mit 12 Uhr mittags der Feiertagsgruß bei OS Radio 104,8 heute am Pfingstmontag. Musik zusammen Schirm und Mikrofon weiterhin Frank Paul. Und in dieser Stunde auch noch weiterhin internationale Stars singen Deutsch. Los geht's in dieser Stunde mit Trolla Trolla Trollala, Godol Schwäbische Eisenbahn, Chevy Checker. Und danach die deutsche Fassung von God Golly Miss Molly, Swinging Blue Jeans. Alles in Deutsch.

Auch im Falle von David Hasselhoff wundert es nicht, dass er deutsche Songs im Repertoire hatte. Denn er hatte im deutschsprachigen Ausland immer schon relativ viel Erfolg und mit Jack White ja auch einen deutschen Produzenten an seiner Seite. Und einer seiner großen deutschen Hits ist der Song Du aus dem Jahr 1994, damals im Original gesungen von Peter Maffay im Jahr 1970. Hier die Version mit David Hasselhoff.

Das waren zuletzt die deutsche Originalaufnahme Beautiful Sunday mit Daniel Boone und My Boy Lollipop in Deutsch mit Millie. Damals Anfang der 1970er Jahre, als die Band noch nicht ABBA hieß, sondern Björn, Benny, Anna und Frieda hießen, veröffentlichten die Band den Song Ring Ring, und zwar auch in einer deutschen Version für den hiesigen Markt. Die gibt es jetzt.

Hier 12 Uhr mittags, der Freitagskult bei OS Radio 104,8. Heute am Pfingstmontag mit internationalen Stars singen Deutsch. Ein Song, den man aus heutiger Sicht nicht mehr laut hören kann und der wohl eher etwas für die Bundesprüfstelle ist, ist die deutsche Version von Edoardo Celentanos El Tempo Se Ne Va, die auf Deutsch Es bleibt die Zeit für keinen stehen heißt.

Das war zuletzt In den Gärten der Zeit, im Original Seasons in the Sun mit Gary Jacks. Und die Antwort weiß ganz allein der Wind, Blowing the Wind, diesmal gesungen von Peter, Paul and Mary. Deutlich weniger anrüchig ist Cliffordshire's Song Ein Sonntag mit Marie, der sich in Marie verliebt und einem Sonntag ins Heu legt und von seiner Traumfrau träumt.

Das waren zuletzt die Springfields featuring Dusty Springfield. Sag mir, wo die Blumen sind. We have all the flowers gone im Original. Ja, man hört Uwe Iglesias seinen Kampf mit der deutschen Sprache deutlich an, insbesondere im Refrain. Dennoch, auch der spanische Superstar Uwe Iglesias hat das durchgezogen und mit der deutschen Version seines Hits und Canto a Galicia hierzulande einen Hit gelandet und Flagge bekannt. Hier ist Uwe Iglesias, wenn ein Schiff vorüberfährt.

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1: Ja, 12 Uhr mittags, der Falterskult bei US-Radio 104,8. Heute am Pfingstmontag mit internationalen Stars singen Deutsch. Die Kuckucksuhr vom Schwarzwaldtal jetzt mit Jimmy Justice und danach den Stammkartoffel Kletere, Jean O'Hara and his Playboys. Und schließlich der dritte im Bunde sind die Supremes. Baby, Baby, wo ist unsere Liebe?

Und so Ausgang von 12 Uhr mittags der Feier das Kult bei OS Radio und 4 gemacht. Heute am Pfingstmontag mit internationalen Stars in Deutsch gibt es noch am Abend auf der Heide mit den Everly Brothers. Musik soll am Stereo und am Mikrofon in diesen beiden Stunden Frank Paul. Und er wünscht Ihnen und euch einen schönen Start in die neue Woche und sage tschüss, bis demnächst.

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1: Ich bin Babette Büchner. Der Wirtschaftsweise Achim Truger ist dafür, dass auch Beamte in die gesetzliche Krankenversicherung einzahlen. Er halte das bisherige System für völlig falsch, sagte Truger der Neuen Osnabrücker Zeitung.
2: Fast jeder deutsche Beamte ist privat versichert. Müssten sie mit ihren guten Gehältern in die gesetzliche Krankenversicherung, würde das Finanzprobleme der Kassen lindern, argument Truger, der das aktuelle System für ungerecht hält. Zum Beispiel, weil gesetzlich Versicherte auch den Großteil der Beiträge von Bürgergeldempfängern mitbezahlen, sich Privatversicherte aber nicht an diesen Kosten beteiligen. Als Konsequenz warnt der Ökonom vor einer Zweiklassenmedizin. Die geplante Reform des Gesundheitssystems sieht nicht vor, Beamte in die gesetzlichen Kassen einzubeziehen. Aus Berlin Jan-Henner Reitzer.
1: Trotz großer Zustimmung sieht Bundesinnenminister Alexander Dobrindt ein Social-Media-Verbot für Kinder skeptisch. Er halte das für schwer durchsetzbar und deswegen auch wenig zielführend, sagte er den Funke-Medien. Dobrindt sieht auch die Familien in der Pflicht. Es sei eine Grundsatzentscheidung von Familien und Eltern, wann ein Kind ein Handy erhalte. Diese Verantwortung lasse sich nicht komplett abschieben. Alle reden über KI, auch der Papst. Im ersten Lehrschreiben seit seinem Amtsantritt warnt Leo vor Risiken von künstlicher Intelligenz. Er wolle KI entwaffnen, schreibt der Papst in dem 100 Seiten langen Dokument. Technik müsse dem Menschen dienen, nicht der Macht und dem Profit.
3: Leo befürchtet nämlich, dass Mitmenschlichkeit, die Menschenwürde und Beziehungen unter die Räder kommen. Wichtig ist ihm auch, dass Arbeit nicht entwertet wird, Stichwort KI Jobkiller. Und er warnt davor, dass nur wenige Tech-Giganten am Ende alles kontrollieren. Deshalb plädiert er auch für einen KI-Ethik-Kodex weltweit. Und er sagt Nein zu KI-gesteuerten Waffen. Seine Botschaft, kein Algorithmus kann Krieg moralisch rechtfertigen. Aus Rom, Claudia Wächter.
1: Die Hoffnung auf ein Friedensabkommen im Iran lässt die Ölpreise sinken und hat auch die Börsen weltweit angeschoben. Der DAX stieg in den ersten Handelsminuten um 1,2% und damit auf das höchste Niveau seit dem Tag vor Kriegsbeginn im Iran Ende Februar. US-Präsident Donald Trump hatte gesagt, dass sein Rahmenabkommen mit dem Iran weitgehend ausgehandelt sei. Beide Seiten müssten sich aber Zeit nehmen, es dürfe keine Fehler geben.

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1: Ich bin Babette Büchner. Der Wirtschaftsweise Achim Truger ist dafür, dass auch Beamte in die gesetzliche Krankenversicherung einzahlen. Er halte das bisherige System für völlig falsch, sagte Truger der neuen Osnabrücker Zeitung. Durch ihr gutes Gehalt könnten sie die Finanzen der Kassen stärken. Er stellte auch in Frage, ob es überhaupt so viele Beamte braucht. Lehrer und Professoren müssten beispielsweise nicht zwingend verbeamtet werden. Sollte es ein Social-Media-Verbot für Kinder geben? Bundesinnenminister Alexander Dobrindt ist skeptisch. Er halte ein Verbot für schwer durchsetzbar und deswegen für wenig zielführend, sagte er den Funke-Medien.
2: Der Staat alleine könne mit Social Media verbundene Probleme nicht lösen und Familien und Eltern könnten ihre Verantwortung auch nicht komplett abschieben, findet Innenminister Dobrindt. Eltern müssten ja beispielsweise auch entscheiden, wann ihr Kind ein Handy bekommt, sagt der Minister. Diskutiert wird in Deutschland ein Social Media Verbot für Kinder unter 14 Jahren. Eine Expertenkommission arbeitet an Vorschlägen zum Thema, die im Sommer vorgestellt werden sollen. Eine Mehrheit der Deutschen spricht sich in Umfragen für ein Verbot aus. Katrin Müller, Nachrichtenredaktion.
1: US-Präsident Donald Trump hat widersprüchliche Aussagen zum Stand der Friedensverhandlungen mit dem Iran gemacht. Ein Deal stehe kurz bevor, schrieb Trump am Samstag. Gestern hieß es von ihm dann wieder, es dürfe nichts überstürzt werden. Die Hoffnung auf ein Abkommen hat trotzdem den Ölpreis sinken lassen.
3: Der auch für unsere Spritpreise wichtige Ölpreis ist wieder auf unter 100 US-Dollar pro Barrel gefallen. Durch den Iran-Krieg war der Preis zwischenzeitlich auf bis zu 125 Dollar gestiegen. Vorher lag er bei etwa 70 Dollar. Teil eines Abkommens soll auf jeden Fall sein, dass die für den Ölhandel wichtige Straße von Hormuz wieder komplett öffnet. Jan-Henner Reitze, Nachrichtenredaktion.
1: Das Thema künstliche Intelligenz treibt den Papst schon länger um. Deshalb macht er es zum Thema seiner ersten Enzyklika, eine Art Regierungserklärung. In dem Lehrschreiben warnt Leo vor Risiken von künstlicher Intelligenz und fordert strenge Richtlinien. Er wolle KI entwaffnen, schreibt der Papst in dem mehr als 100 Seiten langen Dokument. Technik müsse dem Menschen dienen, nicht der Macht oder dem Profit. Er sieht aber auch Chancen.

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1: Ich bin Babette Büchner. Ein Schritt vor, ein Schritt zurück. Die USA und der Iran scheinen sich bei einem Abkommen anzunähern. Teheran bleibt aber bei seiner Verhandlungslinie. Erst nach Abschluss eines Rahmenabkommens soll über das Atomprogramm verhandelt werden, heißt es aus dem Außenministerium. US-Präsident Donald Trump schrieb auf seiner Plattform Truth Social, er wolle kein Abkommen, das zu einer Atombombe für den Iran führe. Der Wirtschaftsweise Achim Truger ist dafür, dass auch Beamte in die gesetzliche Krankenversicherung einzahlen. Er halte das bisherige System für völlig falsch, sagte Truger der Neuen Osnabrücker Zeitung.
2: Fast jeder deutsche Beamte ist privat versichert. Müssten sie mit ihren guten Gehältern in die gesetzliche Krankenversicherung, würde das Finanzprobleme der Kassen lindern, argumentiert Truger, der das aktuelle System für ungerecht hält. Zum Beispiel, weil gesetzlich Versicherte auch den Großteil der Beiträge von Bürgergeldempfängern mitbezahlen, sich Privatversicherte aber nicht an diesen Kosten beteiligen. Als Konsequenz warnt der Ökonom vor einer Zweiklassenmedizin. Die geplante Reform des Gesundheitssystems sieht nicht vor, Beamte in die gesetzlichen Kassen einzubeziehen. Aus Berlin Jan-Henner Reitze.
1: Das Thema künstliche Intelligenz treibt den Papst schon länger um. Im ersten Lehrschreiben seit seinem Amtsantritt warnt Leo jetzt vor Risiken. Er wolle KI entwaffnen, schreibt der Papst in dem mehr als 100 Seiten langen Dokument. Technik müsse dem Menschen dienen, nicht der Macht oder dem Profit.
3: Leo befürchtet nämlich, dass Mitmenschlichkeit, die Menschenwürde und Beziehungen unter die Räder kommen. Wichtig ist ihm auch, dass Arbeit nicht entwertet wird, Stichwort KI als Jobkiller. Und er warnt davor, dass nur wenige Tech-Giganten am Ende alles kontrollieren. Deshalb plädiert er auch für einen KI-Ethik-Kodex weltweit. Und er sagt Nein zu KI-gesteuerten Waffen. Seine Botschaft, kein Algorithmus kann Krieg moralisch rechtfertigen. Aus Rom, Claudia Wächter.
1: Forscher haben in der Tiefsee vor den Galapagos-Inseln einen winzigen blauen Oktopus entdeckt. Das Tier hat nur etwa die Größe eines Golfballs, die Art war bisher unbekannt. Um es zu beschreiben, wurde es mit einer hochauflösenden Mikrocomputertomographie untersucht. So konnten feinste Details der inneren Organe und des Mundes sichtbar gemacht werden, ohne dem Mini-Oktopus zu schaden.

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1: Ich bin Babette Büchner. Welche Gemeinde ist am besten versorgt mit Schulen, Ärzten, Schwimmbädern und schnellem Internet? Das zeigt eine neue Studie des Instituts der deutschen Wirtschaft, in Auftrag gegeben vom Tabakkonzern Philip Morris. Gewinner des Rankings, die kleine Stadt Haar bei München.
2: In den vergangenen Jahren mussten in vielen Orten Schwimmbäder oder Kliniken schließen. Viele Schulen sind marode. Schuld ist vor allem die Finanzlage. Dennoch zeigt die Studie, in fast allen deutschen Städten und Gemeinden ist rund die Hälfte der befragten Bürger zufrieden mit dem Angebot vor Ort. Dabei erzielen ostdeutsche Städte öfter Top-Werte als westdeutsche. Im Vergleich der Bundesländer liegt NRW vorn. Am anderen Ende Mecklenburg-Vorpommern. Dort gilt mehr als jede zweite Gemeinde als sehr schlecht versorgt. Thomas Bremser, Nachrichtenredaktion.
1: Ein Schritt vor, ein Schritt zurück. Die USA und der Iran scheinen sich bei einem Abkommen anzunähern. Teheran bleibt aber bei seiner Verhandlungslinie. Erst nach Abschluss eines Rahmenabkommens soll über das Atomprogramm verhandelt werden, heißt es aus dem Außenministerium. US-Präsident Donald Trump schrieb auf seiner Plattform Truth Social, er wolle kein Abkommen, das zu einer Atombombe für den Iran führe. Sollte es ein Social-Media-Verbot für Kinder geben? Bundesinnenminister Alexander Dobrindt ist skeptisch. Er halte ein Verbot für schwer durchsetzbar und deswegen für wenig zielführend, sagte er den Funke-Medien.
3: Der Staat alleine könne mit Social Media verbundene Probleme nicht lösen und Familien und Eltern könnten ihre Verantwortung auch nicht komplett abschieben, findet Innenminister Dobrindt. Eltern müssten ja beispielsweise auch entscheiden, wann ihr Kind ein Handy bekommt, sagt der Minister. Diskutiert wird in Deutschland ein Social Media Verbot für Kinder unter 14 Jahren. Eine Expertenkommission arbeitet an Vorschlägen zum Thema, die im Sommer vorgestellt werden sollen. Eine Mehrheit der Deutschen spricht sich in Umfragen für ein Verbot aus. Katrin Müller, Nachrichtenredaktion.
1: Die Demokratische Republik Kongo zählt bei dem aktuellen Ausbruch des tödlichen Ebola-Virus laut WHO mittlerweile mehr als 900 Verdachtsfälle. Nach Angaben der Regierung von gestern sind seit Beginn des Ausbruchs 204 Erkrankte gestorben. Das sind gut 30 Todesfälle mehr als noch am Vortag. Im Nachbarland Uganda sind bislang 7 weitere bestätigte Fälle bekannt, die mit dem Ausbruch im Ostkongo in Zusammenhang stehen.

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1: Ich bin Babette Büchner. Schulen, Ärzte, Schwimmbäder, schnelles Internet. Die kleine Stadt Haar bei München ist laut einer Studie des Instituts der deutschen Wirtschaft bundesweit am besten versorgt mit Infrastrukturangeboten. Schlusslicht des Rankings ist demnach Hirschtal in der Südwestpfalz. Im Vergleich der Flächenländer liegt Nordrhein-Westfalen vorn. Am unteren Ende steht Mecklenburg-Vorpommern. Sinkende Truppenzahlen und geopolitische Blockaden. In den vergangenen 25 Jahren gab es noch nie so wenig UN-Blauhelme und andere Einsatzkräfte bei Friedensoperationen wie zuletzt. Das zeigt ein Bericht des Stockholmer SIPRI-Instituts.
2: Auch Friedensmissionen gab es weniger als im Jahr zuvor. Der Grund? Ein perfekter Sturm aus finanziellen und politischen Faktoren, sagen die Forscher. Allein den UN-Blauhelmen fehlten im vergangenen Jahr 2 Milliarden US-Dollar. Die USA schulden den Vereinten Nationen Milliarden an Mitgliedsbeiträgen, unter anderem für die Friedensmissionen. Aus Stockholm, Julia Weschenbach.
1: Die Polizei in NRW hatte den mutmaßlichen Attentäter aus einem ICE bei Köln bereits vor der Tat auf dem Schirm. Das geht aus einem noch unveröffentlichten Papier des Innenministeriums hervor. Der Mann hatte in dem ICE Anfang April 2 Granaten geworfen und dabei mehrere Menschen verletzt.
3: Diebstahl, Schwarzfahren, Bedrohung. Der 20-Jährige war der Polizei wegen einer ganzen Liste von Straftaten bekannt. Er wurde mehrfach durch ein Programm überprüft, das potenzielle Amokläufer identifizieren soll. Geprüft wurde auch, ob rechtsgerichtete, politisch motivierte Kriminalität von ihm ausgehen könnte. Vor der Tat wurde der Mann aber nicht etwa als Gefährder eingestuft. Nachdem er die Granaten in dem ICE geworfen hatte, schlossen ein Bahnmitarbeiter und ein Fahrgast den 20-Jährigen in einer Toilette ein. Er wurde festgenommen und sitzt in Untersuchungshaft. Jan-Henner Reitze, Nachrichtenredaktion.
1: Die Ölpreise sind mit den Anzeichen für eine mögliche Entspannung im Iran-Krieg heute deutlich gesunken. Der Preis für ein Barrel fiel auf etwas mehr als 98 US-Dollar und gab damit fast 5% nach. Wegen des Iran-Kriegs war der Ölpreis in diesem Jahr zwischenzeitlich auf ein Hoch bei etwas mehr als 126 Dollar pro Barrel geklettert. Vor Kriegsbeginn hatte der Ölpreis bei gut 70 Dollar gelegen.
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Die Forschers haben das untersucht und haben dann festgestellt, dass Kölnchen so gefährlich ist, weil er Alkohol enthält. 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

0: Ja, Lü, hier sind wir von Dagol, wä? In Ossenbrügge, in Lostrauten, wie OS Radio 104.8, wie die Sendung geblättet, wie druvet us watte, wie kühet platt. Und von Dage ist Pingsten, wer geht da wohl? Und zweite, der zweite Dach von Pingsten. Und ich sind noch nicht alleine hier im Studio, hab und halsinnig. Ich greife mir noch einen Freund Augen mehr, wett braucht.
1: Doch, jo. Ist er. Der ist alleine gekommen von da.
0: Yeah, hast du tun.
1: Ja.
0: Wo war der Fahrt?
1: Der Fahrt, da ist kein Geruch, der von da.
0: Yeah. Ja, über ein Bier, hat er Bier.
1: Ja,
0: das ist ja alles. Wenn du aus dem Brücken hinfährst, von Süden, dann kommst du da, ich weiß es nicht.
1: Ja, Dürrenbiertgen. Dentokum ist noch leiger.
0: Ja, Dentokum ist leiger.
1: Ja, du kannst ja fahren, wo du warst. Autobahn ist es, redet enge Theo.
0: Ja.
1: Bundesstrauten über äußere auch. Und ja, wenn du dann auch ein 68er fährst,
0: ja,
1: Vaterstelle ist auch in Bellendorf, ist auch
0: fährst. Oh, der schalt nicht nach dem Süden hin, Kurm.
1: Nein, der Süden ist abschneidend.
0: Der Lüß halt in Norden bleiben, in Plattenlande.
1: Oder in der Stadt.
0: Für den ganzen Sommer. Was meinst du? Ist das voll so andacht?
1: Ich glaube, das hätte sich wohl was gedacht.
0: Ja, der Tourismusbüros hätte sich da was, da ein Haupemarkt, ne?
1: Ja,
0: ja. Auch, ja, ich glaube. Du warst ja auch ein bisschen, du warst auch nicht inne, ne? Was heißt denn Vaterdachmarkt?
1: Ja, unerwirkenswesen, lässt wirken. Vaterdach, ja, das ist, wir gehen Bus hier, wir würden oben weg nach Polen hin.
0: Was?
1: Ja, Vaterdag morgens, da sind wir in Breslau angekommen.
0: Alle Vaterdage, da fährt gehen nach Polen hin.
1: Das ist immer so, ja. Letztes Jahr sind ich nicht mehr gewesen. Ja, ich wollte dir sagen, das geht von Fassmeld, Versmold. Und der hätte auch eine Partnerstadt, die ist südlich von Krakau, liegt der.
0: Ja.
1: Alle Jahr fährt da so ein Freundeskreis, so ein Verein, der da sich immer kriegt, der fährt dann dahin. Und das Mal bin ich mit fort. Und das geht immer mitwirken, Abend geht das los. Und dann kommt der Feiertag und dann geht es Sonntag.
0: Geht da geht auch rund mit der Paula, wenn die dann Feiertag in Polen seid, was?
1: Ja, doch, da kann man wohl sagen, ja, das ist wert aber eher noch Norfeuer. Das ist meistens der Sonntag.
0: Heftig nicht, das
1: ist das ist kein, also Himmelfahrt ist kein Feiertag
0: dort. Nein. Löffst du das?
1: Nein.
0: In Gdolskem Polen, da hätte
1: kein
0: Vierdach.
1: Ja, kein Vierdach.
0: Wo kommt das dann?
1: Ja, weil ich auch nicht, die hätte läufig sowieso weniger. Aber der Zahl höher ja auch kommen. Weil manche Logiker meint, wir hätten viel. Und wir von da gepinkst Montag, ne?
0: Ja,
1: läuft
0: ja
1: nicht, dass den in Tengior noch Hilfe aus
0: Vierdach. Meldest du das?
1: Nein.
0: Du sind ganz fertig. Also in Polen, wo die Gdolskem da alle sind, da hätte ich Himmelfahrt, hätte kein Vierdach. Löff geht das. Da habe ich was, wie hätte das anders hier? Gott sei Dank, sag ich bloß. Yeah. So, du warst in Polen, was hältst du am Markt?
1: Ja, da ist immer mit der Leutehaube und ich war privat unerbracht bis so eine Familie, die ich auch kannte, die waren auch bei uns auch mal innewiesen und das sind ich nicht auch gewesen. Und ja, da hatte dann immer Hauge hier und werd auch nicht getrunken und Herden. Und den Freitag, dann wir wie auf eine weitere Fahrt. Da sind wir dann nochmal ganz nur den achtersten End vor der Grenze nach Slowakei, das ist in dort in Gebirge Beskiden und da gibt es einen Kurort, der hat Krynica Zdroj. Zdroj, das hat immer Kurort.
0: Und so.
1: Der hätte unterschiedliche Sorten von Mineralwader und Zeug, was wo du Trinkkur machen kannst oder trinken kannst.
0: Ja, Soltenwater auch.
1: Soltenwater was da auch bei, hatte ich gar nicht mit reagiert, ja.
0: Da kennst du ja, von der Kur ist ja gut
1: Ja, Da wohl hier, dass ich mich sowieso für die Geschichte für solche Kurorte auch interessiere. Und ja, da war es noch keiner einer gewesen. Das ist so weit weg, das ist ungefähr von hier sind das noch 1200 Kilometer bis da und 1050 bis den Ort, wo wir wären.
0: Ja. Ja, nun, Lü, noch einmal Taube Market in Polen zu kennen, ist die Himmelfahrt. Das ist der Vaterdach bei uns und in Osten sagt man auch Herrendach, der Tau. Das passt ja auch alle. Was kriegt die Himmelfahrt? Ich glaube nicht, ne?
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0: 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Das war's einfach Leben von Bernd Nehenke, Udas Birgen und Sine Pottbeckers. Ja, wir sind die Ossenbrücke, oder? Nein, OS Radio 104.8 in Ossenbrücke. 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
1: Ich bin Babit Büchner. Welche Stadt oder Gemeinde ist am besten versorgt mit Schulen, Ärzten, Schwimmbädern und schnellem Internet? Das zeigt eine neue Studie des Instituts der deutschen Wirtschaft, in Auftrag gegeben vom Tabakkonzern Philip Morris. Gewinner des Rankings ist die kleine Stadt Haar bei München.
2: In den vergangenen Jahren mussten in vielen Orten Schwimmbäder oder Kliniken schließen. Viele Schulen sind marode. Schuld ist vor allem die Finanzlage. Dennoch zeigt die Studie, in fast allen deutschen Städten und Gemeinden ist rund die Hälfte der befragten Bürger zufrieden mit dem Angebot vor Ort. Dabei erzielen ostdeutsche Städte öfter Top-Werte als westdeutsche. Im Vergleich der Bundesländer liegt NRW vorn. Am anderen Ende Mecklenburg-Vorpommern. Dort gilt mehr als jede zweite Gemeinde als sehr schlecht versorgt. Thomas Bremser, Nachrichtenredaktion.
1: Sinkende Truppenzahlen und geopolitische Blockaden. In den vergangenen 25 Jahren gab es noch nie so wenige UN-Blauhelme und andere Einsatzkräfte bei Friedensoperationen wie zuletzt. Das zeigt ein Bericht des Stockholmer SIPRI-Instituts.
3: Auch Friedensmissionen gab es weniger als im Jahr zuvor. Der Grund? Ein perfekter Sturm aus finanziellen und politischen Faktoren, sagen die Forscher. Allein den UN-Blauhelmen fehlten im vergangenen Jahr 2 Milliarden US-Dollar. Die USA schulden den Vereinten Nationen Milliarden an Mitgliedsbeiträgen, unter anderem für die Friedensmissionen. Die Finanzprobleme könnten dramatische Folgen haben. Mehr Konflikte, die die zivile Bevölkerung härter treffen. Aus Stockholm, Julia Weschenbach.
1: Wegen eines Oberleitungsschadens und eines Böschungsbrands in Niedersachsen ist die Bahnstrecke zwischen Hamburg und Bremen voll gesperrt. Reisende müssen mit langen Verspätungen und Zugausfällen rechnen, teilte die Eisenbahngesellschaft Metronom mit. Ein Metronomzug musste nach einem Nothalt geräumt werden. Rund 500 bis 600 Reisende waren betroffen. Parallel bekämpft die Feuerwehr den Böschungsbrand. Und zum Sport. Wer spielt nächstes Jahr in der Fußball-Bundesliga? Wolfsburg und Paderborn spielen heute um den letzten offenen Startplatz für die kommende Saison. Nach dem 0:0 im Hinspiel ist im Rückspiel in Paderborn alles offen. Die Partie beginnt heute Abend um 8:30.
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Heutige Thema ist Naturverschmutzung-Phänomen. Die Verschmutzung der Natur ist ein ernstes, überwiegend von Menschen verursachtes Umweltproblem, das Lebensräume zerstört und die Artenvielfalt gefährdet. Zu den Hauptursachen zählt Plastikmüll, Ölverschmutzung, Pestizide und Schadstoffe aus der Industrie.

Das war's für heute, liebe Zuhörer von OS Radio. Ich hoffe, es hat Ihnen gefallen. Die nächste Sendung von Radio Kosovo in albanischer Sprache ist in 4 Wochen hier bei OS Radio 104,8 MHz um 19.05 Uhr. Mikrofon hören Sie gerne, Himay Süla. Ich würde mich freuen, Sie bei der nächsten Sendung wieder begrüßen zu dürfen. Bleiben Sie weiterhin mit OS Radio. Auf Wiederhören.

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1: Ich bin Babit Büchner. Nach dem massiven russischen Angriff auf die ukrainische Hauptstadt Kiew am Wochenende hat Moskau mit einer neuen schweren Attacke gedroht. Das russische Außenministerium rief ausländische Diplomaten dazu auf, Kiew schnellstmöglich zu verlassen. Als Grund nannte Moskau den ukrainischen Beschuss eines Wohnheims in dem von Russland kontrollierten Gebiet. Eigentlich galt schon der Angriff am Wochenende als Vergeltungsaktion darauf. Bei der geplanten Rentenreform müssen aus Sicht der Jungen Union auch Pensionen von Beamten einbezogen werden. Ansonsten könne nicht von einer großen Reform gesprochen werden, sagte der Vorsitzende der Jungen Union Johannes Winkel im Podcast Table Today.
2: Mindestens müssten die Erhöhungen von Pensionen abgedämpft werden, sagt der Chef der Jugendorganisation von CDU und CSU. Das sei nicht nur finanziell dringend notwendig, sondern auch eine Frage der sozialen Gerechtigkeit. Man könne nicht über eine Kürzung beim Elterngeld nachdenken und gleichzeitig Altersbezüge von Beamten unangetastet lassen, sagt Winkel. Eine Kommission ist dabei, bis Ende Juni Vorschläge für eine Rentenreform auszuarbeiten. Möglichkeiten sind ein höheres Eintrittsalter in die gesetzliche Rente oder eine Senkung des Rentenniveaus. Aus Berlin, Jan-Heiner Reitzer.
1: Die Aussicht auf eine mögliche Entspannung im Iran-Krieg lässt die Ölpreise deutlich sinken. Der Preis für ein Barrel der Nordseesorte Brent ging um fast 5% zurück. An den Börsen ging es weltweit nach oben.
3: Auch der deutsche Aktienmarkt setzt seinen jüngsten Aufwärtskurs fort. Zwischenzeitlich geht es so weit rauf wie zuletzt am Vortag des Iran-Kriegs im Februar. Der Grund: US-Präsident Trump behauptet, die USA stünden kurz vor einem Grundsatzdeal mit dem Iran. Die Straße von Hormuz könnte dann wieder geöffnet werden für Schiffe. Allerdings hatte Trump das schon öfter behauptet und er selbst sagt diesmal, er wolle nichts überstürzen. Unklar ist, inwieweit das iranische Atomprogramm in dem Rahmenabkommen erwähnt wird. Thomas Bremser, Nachrichtenredaktion.
1: Schulen, Ärzte, Schwimmbäder, schnelles Internet. Die kleine Stadt Haar bei München ist laut einer Studie des Instituts der deutschen Wirtschaft bundesweit am besten versorgt mit Infrastrukturangeboten. Schlusslicht des Rankings ist demnach Hirschtal in der Südwestpfalz. Im Vergleich der Flächenländer liegt Nordrhein-Westfalen vorn. Am unteren Ende steht Mecklenburg-Vorpommern.
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0: Und damit herzlich willkommen zu einer neuen Ausgabe von Sinn und Schwafel am Pfingstmontag, muss man sagen. Ich hoffe, Der Heilige Geist ist über euch gekommen.
1: Wir sind der Heilige Geist.
0: Wir sind der Heilige Geist, wir kommen über euch. Hier sind Thorsten Beistrup.
1: Und Michael Steinkamp. Herzlich willkommen hier am Pfingstmontag.
0: Ja. Wir haben wieder eine bunte Wundertüte, ein Potpourri der guten Laune. Musik, Musik, Musik ist Trumpf.
1: Neues, Neues, Neues haben wir auch. Ja. Und den ultimativen Vergleich.
0: Okay, ich werde euch heute drei Filmtipps geben. Und ich habe zwei Musikerbiografien gesehen. Und unerwarteterweise ist die, beziehungsweise Künstlerbiografien, muss man in diesem Zusammenhang fairerweise sagen. Ich habe zwei Künstlerbiografien gesehen und tatsächlich gewinnt nicht die, die im Kino ist.
1: Ja, okay, aber apropos Kino, es gibt ja auch jetzt sehr viel Verrisse über einen anderen Film. Russell Crowe spielt Hermann Göring,
0: nicht? Ja, ich muss dazu sagen, geneigte Hörer wissen, habe ich mich auf einer längeren Reise befunden und mein Reisepartner hatte sich diesen Film bereits im Flugzeug angesehen, im englischen Original.
1: Ach nee.
0: Wir reden über Nuremberg.
1: Ja.
0: Oder Nürnberg.
1: In Nürnberg, Deutsch. Ja. Genau.
0: Und also ich habe im Spiegel eine Kritik gelesen, im Magazin meines Vertrauens, die Russell Crowe eine gewisse Selbstgefälligkeit attestierte,
1: genau.
0: Eine Überhöhung der Person und
1: einen nicht gerechten Umgang mit der Materie.
0: Den letzten Satz fand ich besonders einprägsam, wo es darum ging, als dann echte Aufnahmen kommen, zeigt der Regisseur einfach, wie mickrig sein eigener Output ist. Ich hatte den Film tatsächlich auch auf meiner Liste, aber ich sag's dir, wie es ist, eigentlich gebe ich nicht so viel auf Kritiken.
1: Diesmal schon
0: und ich werde mir den nicht ansehen, glaube ich.
1: Okay, ja gut, man kann ihn ja irgendwann ansehen. Meine Rami Malek ist dabei, aber was soll man machen? Nicht? Irgendwie wird es sich schon ergeben, sag ich
0: aber mal. Aber speaking of Film, wollen wir mit einem Kuriosum starten, mit einem Song zu einem Film? Aber eigentlich ist es kein Film.
1: Du sprichst vom neuen von 007?
0: Genau.
1: So, da haben wir nämlich tatsächlich, es gibt was Neues von 007, aber es gibt doch nicht das Neue, was man erwartet hätte von 007.
0: Es gibt ein Videospiel. First Light, ein Videospiel von IO Interactive zur Einordnung des Gaming-Nerds an dieser Stelle. Ein Spiel, was von den Machern der sogenannten Hitman-Reihe kommt.
1: Aha!
0: Ja. Das verspricht große Open Worlds, coole Action. Ich habe einen Trailer gesehen.
1: Gute Unterhaltung,
0: genau. Ich habe eine Einschätzung gesehen, das Game-Magazin meines Vertrauens. Ja. Und die sagen, wenn nur halb so gut wie wir die ersten Stunden, die sie spielen konnten, wird es ein Blockbuster-Spiel.
1: Ja.
0: Und da gibt es ein Kuriosum und da nimmst du uns mit, weil das hast du auf den Teller gebracht.
1: Naja, klar, selbstverständlich. Also tatsächlich ist es so, dass wir es hier tatsächlich mit einem James-Bond-Spiel natürlich zu tun haben, First Light, auf das ich gestoßen bin durch eine Cola-Flasche. Ja, denn tatsächlich Zero Zero, wie sie sagen, wird jetzt auch von einer gewissen Brausemarke sozusagen gepusht mit schwarzen Flaschen, ohne Koffein, ohne Kalorien und so weiter. Und
0: ohne Kalorien bin ich noch dabei, aber was bringt eine Cola ohne Koffein?
1: Vom Schlafengehen kann man die gut trinken.
0: Da bin ich immun.
1: Ja, gut, okay, aber wen es interessiert, auf jeden Fall, da hat man auf einmal 007 und dachte sich, hä, was, wie, Third Light? Und dann noch besser ist, ja, für dieses Spiel, James Bond Will You Return, but not on your screen, but on your PlayStation, habt tatsächlich das Original Musikteam von James Bond zugeschlagen, denn David Arnold, der ein bisschen den Staffelstab vom verstorbenen John Barry übernommen hat, der das mit komponiert und naja, es ist ein Videogame und wer kennt sich mit Videogames besser aus als Lana Del Rey? Also singt die das Ganze auch.
0: Für diese Überleitung hast du geübt, ne?
1: Aber sowas von. Und wir haben es hier mit dem ersten offiziellen Bond-Song zu tun, der eben nicht für einen Film, sondern für ein Videospiel ist und hier kommt sie, Lana Del Rey mit First Light.

0: Lana Del Rey mit First Light. Und wir haben heute im Eingang zur Sendung gesagt, neu. Ich habe euch neue Musik einer Band mitgebracht, mit der ich über die Jahre ein bisschen...
1: Warm geworden bist?
0: Nicht warm geworden, wenn die mich so ein bisschen verlassen haben, weil sie mir zu viel und zu viel Spuren. Die Rede ist von Muse.
1: Ach.
0: Ich bin mit Muse nicht so ganz warm. Ich habe einen neuen Song von euch, für euch von Muse, eine neue Single, die heißt Be With You.
1: Okay.
0: Und das ist so ein bisschen wieder der ältere Stil, natürlich immer noch sehr verspielt, elektronisch etc. Und ja.
1: Ja, gut,
0: okay. Den wollte ich euch gleich spielen, aber du hast noch was zu erzählen vorher.
1: Nee, ich wollte nur sagen, als ich die letzten Auftritte von Muse gesehen habe, habe ich gedacht, Matthew Bellamy, du willst es doch. Zieh das Unterhemd an, lass dir den Schnurrbart wachsen, du willst doch.
0: Du willst völlig mehr
1: Kinder. Du willst das doch.
0: Also. Ich habe noch eine Frage, weil ich muss den Flachwitz unterbringen. Was macht ein Italiener auf dem Kinderspielplatz?
1: Sag es.
0: Ciao, Ken. So, haben wir den Witz, weil ich habe schon länger keinen Witz mehr, glaube ich, erzählt.
1: Ne? Das kann durchaus sein.
0: Ja. Michael, hast du noch was zu erzählen jetzt gerade, was wir so...
1: Wir könnten schon mal einen Appetizer machen auf was nach Muse kommt. Da kommt nicht der ultimative Vergleich.
0: Dann bin ich ganz gespannt. Deswegen nur eine kurze Anmoderation zum nächsten Song. Wir hören Muse, Be With You und hören uns dann gleich wieder. Und ich weiß selber nicht, was passiert. Der Sportskamerad Steinkamp hat was aufs Tableau gebracht.
1: Ja.
0: Der große Vergleich. Dann noch drei Filmtipps, die ich euch gerne mitgeben möchte. Wir werden die so ein bisschen über die Sendung verteilen.
1: Ja.
0: Und ich sage euch, der letzte Filmtipp gewinnt.
1: Okay.
0: Alles klar. Bis gleich. Muse, Be With You.

0: So, die Herren Bellamy, Walthamstow und den anderen Namen habe ich leider vergessen, mit, also von Muse, mit Be With You, neue Single. Ich finde, wenn der Rest des Albums so wird, dann können wir uns auf was freuen.
1: Das ist doch mal ein Wort. Und wir können uns auch auf was anderes freuen, jetzt nämlich den ultimativen Vergleich, den wir jetzt anstellen können.
0: Muss ich mitarbeiten?
1: Natürlich.
0: Dann mache ich doch gerne.
1: Was ist besser,

0: Jeden Fall. Da waren aber verschiedene Fahrgeschäfte, mit denen man dann halt fahren konnte. Ich zum Beispiel hatte die Freude, im Desert Racer zu sein, wo man... Desert Racer war Star Wars. Auf jeden Fall, ja. Auch da gibt es ein lustiges Internet-Reel, Star Wars, May the Force be with you. Wir sind ja gerade im Mai mit Obama und Mark Hamill. Aber ist egal, eine andere Geschichte. Auf jeden Fall, ja, Desert Race, wo man in unter 2 Sekunden von 0 auf 100 katapultiert, wo man wirklich katapultiert. Und man denkt, okay, Gehkraft hast du so auch noch nicht erlebt. Na, dann habe ich gedacht, und man wird ja immer fotografiert inzwischen bei diesen Sachen. Und?
1: Haaransatz ging zurück, oder?
0: Ja, wie schon schräg erschreckend.
1: Du hast mir ein Bild geschickt, ne?
0: Ja, das war aber aus der Bobbahn.
1: Nee? So von wegen, ja. Hat einen Bob in die Bahn gesetzt.
0: Ja, aber sowas von.
1: Genau. Ich bin Desert Race auch schon gefahren. Ich finde die Bahn auch ganz cool. Die hat tolle Airtime-Momente. Ja. Das sind diese schwerelosen Momente. Die Bahn hat für mich nur einen, also weil ich bin, glaube ich, da etwas erfahrener, was Achterbahnfahren angeht, als du. Ich bin ja großer Achterbahnfahrer.
0: Also ich auf jeden Fall.
1: Die Bahn hat für mich nur einen einzigen Nachteil. Die hat keine Inversionen, also keine Loopings.
0: Ja.
1: Ich habe schon mal so ein Ding gefahren mit Loopings im Europapark. Da ist die Blue Fire die bessere Bahn. Aber für einen reinen Speedcoaster ist das schon ein ganz feines Teil.
0: Ja, ich muss dazu allerdings auch sagen, wir waren halt mit der Familie da und wir haben halt sozusagen einen kleinen Jungen dabei gehabt, der noch nicht 10 ist und noch nicht die richtige Größe hat. Und so. Da muss man immer gucken, dass man da nehmen. Weil, obwohl... Die andere, die Big Loop, die durfte auch fahren und da sind wir auch mitgefahren. Deine erste Looping waren...
1: War auch meine erste.
0: Ja, der bin natürlich. Das ist auch ein Klassiker, der ist ja auch schon seit 1983. Ja, Wahnsinn.
1: Da ging, mit dem Fahrgeschäft ging meine Liebe zu Looping-Achterbahnen
0: los.
1: Tatsächlich. Ich war mit meinen Eltern als kleiner Junge da müsste ich so... Was heißt kleiner Junge? Da müsste ich so zwischen 10 und 14 gewesen sein.
0: Okay.
1: Und mein Vater wollte natürlich nicht mitfahren, meine Mutter konnte das auch nicht haben und ich bin dann durfte endlich fahren. Ich habe mich dann wirklich reingetraut.
0: Ja.
1: Und ich weiß noch, dass ich das so geil fand, dass meine Eltern quasi, glaube ich, 3/4 Stunde da gesessen haben, weil ich das Ding 6-mal nacheinander gefahren habe.
0: Ach so, ja, okay.
1: Und jetzt natürlich zum passenden Jubiläum oder beziehungsweise zur Neueröffnung, zur neuen Saison neue Züge bekommen, neue Überrollbügel.
0: Ja, weil
1: ich muss sagen, ich habe sie über die Jahre immer mal wieder gefahren und es hat dann teilweise Kopfschmerzen verursacht, weil die Bügel Spiel hat und man mit dem Kopf hinten anschlug.
0: Ja, das ist eben, genau, das ist schon verbessert worden. Aber der Heilpark sowieso, Achterbahn Eldorado inzwischen. Ich muss nur sagen, wie gesagt, Colossus war ich diesmal, wie gesagt, aus oben genannten Gründen nicht drin, aber da müssen wir halt...
1: Kann ich nicht fahren, dafür bin ich zu dick. Passt mir übel nicht, ich bin zu fett.
0: Was mit der Krake?
1: Das geht.
0: Das geht, okay.
1: Bin ich gefahren, bist du dich auch gefahren?
0: Nein, wegen Dings. Und ich hatte mir dann tatsächlich, weil der Kleine wollte dann auch verschiedene Runden mitfahren, dann hatte ich mich schon am zweiten Tag, also das war auch das erste Mal, dass ich mit Übernachtung hier Heidepark gemacht habe. Und am zweiten Tag hatte ich mir noch einen klitzekleinen Schleudertrauma angefahren. Aber das...
1: Träumerschlauma.
0: Ja, genau, richtig. Ne, so für mich. Aber nichtsdestotrotz, du warst ja in Vegas. Und
1: Moment, ich wollte noch irgendwas zur Desert Race sagen. Da gibt es ein ganz tolles Video von Klaas und Joko,
0: die
1: versuchen, ein Burgermenü zu essen und fahren dann los und mit der Cola. Das ist also...
0: Irre, ne?
1: So hilarious. Ich war in Vegas.
0: Ja.
1: Genau. Was mir positiv wirklich hängen geblieben ist in dieser völlig verrückten Glitzermetropole, ist der Umstand, dass die Verkehrsführung da exzellent ist. Und zwar ist es so, dass, wenn man sich den Las Vegas Trip anguckt, wir waren im Hotel Luxor, das am südlichen Ende des Las Vegas Trips unweit des Welcome to Fabulous Las Vegas Signs liegt. Wenn man rausgeht, kann man nicht einfach auf die andere Straßenseite gehen. Da gibt, da gibt es keine Zebrastreifen, keine Fußgängerampeln. Was haben sie gemacht? Es sind überall Zäune, so quasi so Geländer.
0: Ja.
1: So, und wenn man auf die andere Straßenseite will, muss man in alle 500, 600 Meter ist eine Rolltreppe, die in beide Seiten rüberführt. Hat den Vorteil, dass der Verkehr die ganze Zeit fließen kann. Ich habe in der ganzen Zeit, wo ich da war, selbst in den Nachtstunden, nicht ein einziges Mal Stau erlebt.
0: Okay.
1: Und die Leute werden quasi an den fahrenden Autos vorbeigeleitet, über die Rolltreppen auf die andere Seite.
0: Ach, guck an.
1: Man hat natürlich, es wäre natürlich nicht Vegas, wenn man das Ganze nicht auch noch marketingtechnisch genutzt hätte.
0: Ja.
1: Geht man zum Beispiel beim Bellagio mit den weltberühmten Springbrunnen die Rolltreppe hoch, muss man durch das Bellagio durch. Man muss aber nicht durch das Hotel durch, sondern nur durch die vorgelagerte Shoppingmeile und trifft dort auf Marken, die mit G anfangen, mit Uchi aufhören zum Beispiel.
0: Echt? Okay.
1: Ja. Bei den etwas niedrigerpreisigeren Hotels, wie zum Beispiel dem Planet Hollywood oder dem... Rio, Flamingo etc., da geht man durch die Shopping-Malls und die Food-Malls. Also überall wird man dazu verführt, quasi mit der Rolltreppe hochzufahren, da durchzugehen und dementsprechend auch sein liebes Geld da zu lassen.
0: Ja, logisch, das ist das Konzept dieser Stadt. Aber ich habe gehört oder gesehen teilweise, es gibt dort auch so teilweise Fahrgeschäfte. Man kann sich zum Beispiel über so eine Mall oder so über so ein teilweise auch irgendwie schießen lassen mit so einem
1: Gestell.
0: Genau.
1: An der Linkpromenade, an der auch das... dass

0: heißt das Wheel denn nochmal? Gott, ich komme doch gleich.
1: Wheel drauf. Of Fortune, nein.
0: Nein, die, das Wheel of Fortune gab es, ich hab die einmal gespielt.
1: Ja.
0: Der High Roller.
1: Die
0: 186 Meter hohes Riesenrad, fast eine halbe Stunde, braucht, um einmal rumzufahren, ist aber als Aussichtsplattform konzipiert.
1: Ja, genau.
0: Und dort kann man an der Linkpromenade, wenn man dort einsteigt, am Anfang kann man so einen Turm hochklettern auf eine Zipline, sich entweder hinsetzen oder bäuchlings und dann quasi über die Promenade fliegen.
1: Genau, das war nämlich...
0: Haben wir nicht gemacht. Wir haben aber den High Roller gemacht und die Aussicht vom High Roller auf Las Vegas bei Nacht ist atemberaubend.
1: Ja, Donnerwetter, das ist das natürlich toll. Da.
0: Man schaut direkt auf die Sphere, dieses riesige Konzertelement, diese Multifunktionsarena mit den LED-Wänden. Also ich habe nur gedacht, wenn ich jetzt noch das gültige Kleingeld gehabt hätte, wäre ich auch noch reingegangen, hätte mir dort was angeschaut.
1: Na klar.
0: Das ist wirklich atemberaubend, diese Stadt. Ich muss dazu sagen, ich fand sie nicht so stressig wie New York seinerzeit.
1: Das ist interessant.
0: Ja, weil bei New York, ich glaube, ich habe auch rausgefunden, woran es liegt. Hm. Und New York ist, was der Amerikaner würde sagen, intimidating. Du kommst da rein und fühlst dich sehr klein.
1: Ja, kann ich verstehen.
0: Du bist in Vegas und du fühlst dich so, weil die wollen alle das Beste, die wollen dein Geld.
1: Ja, ist klar.
0: Und an jeder Stelle wird dir das Gefühl gegeben, dass du die wichtigste Person in diesem Moment bist.
1: Aha.
0: Das geht zum Beispiel bei so Kleinigkeiten los. Es gibt in Hotels diese Convenience Stores, wo man sich abends mal eine Dose Bier holen kann, eine Tüte Chips, Nüsse, ein Sandwich, was man so macht. Sehr, sehr teuer in den Hotels. Ich hatte vorher die
1: Hotelpreise, logisch.
0: So, geht man aber zum Beispiel in einen sogenannten ABC oder Walgreens Store, das ist vergleichbar hier mit Rossmann oder damals Schlecker oder solche
1: Dinge. Ja.
0: Da gibt es halt auch Getränke. Also man würde sagen, es ist so eine Art Supermarkt mit angeschlossener Drogerie.
1: Ja.
0: Dann bin ich da reingegangen und dann habe ich gedacht, Mensch, da ist das Budweiser aber günstiger. Zwei Dosen Budweiser im Hotel, $15, finde ich ein bisschen viel, aber 0,7 Größe. Wenn das deutsche Kartellamt hört, ich hätte auch gerne 0,7. Aber egal, geht man rein. So, dann bin ich da reingegangen und wollte mir dann zwei Dosen, also ein Dreierpack Dosen kaufen. Die haben dann, glaube ich, irgendwie $7 oder $8 gekostet, drei Stück.
1: Ja.
0: Und dann kam sofort ein Mitarbeiter an und sagte, warum nehmen Sie denn nicht sechs Stück? Dann kriegen Sie quasi den einen Riegel für die Hälfte.
1: Ja.
0: So, ich sage, das ist eine gute Idee. Dann haben wir also so viel Bier gekauft, auch nachher in Los Angeles, wo wir später auch noch waren, dass wir am letzten Abend früh zum Zimmer mussten, weil wir das ganze Bier nicht mitnehmen konnten. Also wir haben dann eine Krefelder Bierorgie gemacht. Ist aber nicht so schlimm, weil von dem Bier wird man nicht so super besoffen. Okay. Und was toll ist, das meinte ich damit mit diesem Wichtigsten, du gehst halt quasi aus diesem Store raus und wenn ein Bediensteter oder ein Mann mit einer Security-Weste sieht, dass du am Balancieren bist, kriegst du ungefragt aus dem Laden Tüte geholt.
1: Ach, hör auf.
0: Wirklich, das war wirklich so. Und dann stehst du da und dann, sobald du auch in Vegas den Anschein erwächst, dass du gerade nicht weißt, wo du hingehst, kommt jemand an und sagt, may I help you?
1: Ja.
0: Ich sage, ich möchte gerne da und dahin. Ja, I show you. Und dann gehen die wirklich mit dir bis zu der Busstation, sagen dir ganz genau, wo du einsteigen musst. Ich habe dort eine wirklich überbordende Freundlichkeit erlebt. Das habe ich so noch nicht gesehen. Oder zum Beispiel, da gibt es überall diese Ticketschalter, so Tickets for Tonight.
1: Ja.
0: Heißer Tipp. Wir haben uns Penn & Teller angeguckt, diese beiden weltberühmten Magier. Ne?
1: Ja.
0: Und die kosten normalerweise so roundabout, ein richtig toller Platz, zweite, dritte Reihe kostet so zwischen $140 und $150.
1: Ja.
0: Für 90 Minuten Show fanden wir ein bisschen wenig. Bisschen wenig Show für sehr viel Geld.
1: Ach so, ja.
0: Dann haben wir uns über eine App, vegas.com, Tickets, haben wir uns Karten gekauft, die dann rabattiert waren auf die Hälfte, weil die Show nicht voll war.
1: Aha.
0: So, man kann, und dann hat man uns aber trotzdem noch, als wir ankamen, abgegradet in die fünfte Reihe, weil die Show nicht ausverkauft war. Sehr heißer Tipp, Karten bitte immer über die Apps kaufen oder über diese Ticketschalter.
1: Ja.
0: Da gibt es Ticketschalter, die heißen Tickets for Tonight, überall auf dem Strip stehen die rum. Und dann bin ich da so mit einem WrestleMania-Shirt rumgeschlichen und dann kam so eine Mitarbeiterin und sagte, hey, you guys want to buy tickets? Are you going to Mania? Ich sage, wir haben schon welche. Ja, ja, where are you from? Also überbordene Freundlichkeit.
1: Ja.
0: Der Grenzübertritt hat genau 2 Minuten gedauert an der Grenze. Also alle Horrormeldungen, die man im Vorfeld gehört hatte, wegen der restriktiven Einreisepolitik, kann ich in keinster Weise bestätigen.
1: Das ist vielleicht auch noch interessant zu wissen. Ich muss mal ehrlicherweise
0: sagen. Also wir haben tatsächlich uns ja relativ gut vorbereitet darauf. Also ein Esther-Visum musste man ja auch schon vor Donald
1: Trump ausfüllen. Das musst du immer haben, ja,
0: genau. Und da muss man natürlich auch teilweise wirklich sehr detaillierte Angaben machen. Und wem das missfällt, der muss dann leider nicht dorthin reisen. Das muss man wirklich so sagen.
1: Ja.
0: Ich hatte eine Mappe vorbereitet mit allen Hotelquittungen, Mietwagenquittungen, mit Esther-Visum. Ja. Und dann kamen wir da an. So, und ich sagte zu meinem Kollegen, pass auf, da ist ein junger Mexikaner. Die leiden am meisten unter Trump, den nehmen wir als Grenzbeamten. Wir konnten uns den quasi ausruhen. Das war in Denver, wo wir umgelegt wurden, nichts los. Da kamen wir an und der sagte zu uns, hey guys, where are you from? Ich sage, Germany. Hey, you want to go to WrestleMania? Ich so, ja. Ey, da möchte ich auch mal gerne hin und so. Ne? Das ist bestimmt super, aber ich habe halt auch nicht Kohle und blablabla. So, und dann sagt er, was macht er denn die ganze Woche in Vegas? So, ja, wir gucken uns doch da noch eine Show an und dann noch so. Dann sage ich, möchten Sie denn mein Easter-Visum sehen? Nein, forget it. Ich sage, mein Handy irgendwie, Nachgucken, iPad. Warum? Nee, geht mal rein, viel Spaß. Das war unser Grenzübertritt. Ja, also ich kann das überhaupt nicht. Ich glaube, es hat viel damit zu tun, wie man dort dann auch auftritt und wie man sich da dort dann auch gebärdet. Also, um auf den Vergleich zurückzukommen, ich finde beides super. Ich war etliche Mal im Heidepark. Für jemanden, für einen First-Timer im Heidepark kann ich das komplett verstehen, dass man das geil findet. Mich hat der Park so ein bisschen verlassen über all die Jahre.
2: Ich verstehe das.
0: Weil ich habe halt andere Parks gesehen, die ich ganz auf einer ganz persönlichen Ebene wesentlich besser und ansprechender finde. Mhm. Aber der Heidepark ist natürlich, wenn man so eine Freizeitparkkarriere starten will, wie für deinen Neffen, ich glaube, das war ja auch der Hauptgrund,
2: richtig,
0: warum ihr da wart, ja, gibt es nichts Besseres.
2: So ist es. Genau. Haben wir auch Ghostbusters noch, die einen Ghostbusters-Ride gemacht. Aber du hast eben schon eine schöne Brücke gebaut aus Bier.
0: Bitte.
2: Und zwar müssen wir gar nicht in die Ferne schweifen, denn Osnabrück hat ja jetzt auch wieder die Maiwoche. Also jetzt, wenn die Sendung läuft, ist die Maiwoche natürlich schon durch. Aber da habe ich doch jemanden, der wird uns da beehren. Aber erstmal die Frage, ärgerst du dich eigentlich?
0: Wegen Betteroff?
2: Ja.
0: Nein.
2: Gut.
0: Also das Betteroff-Konzert in der Botschaft war so gut,
2: ja,
0: dass ich sofort gesagt, ich hätte das gerne nochmal, weil es wirklich einer der besten Clubkonzerte war, die ich seit langer Zeit gesehen habe. Und wenn ihr diese Sendung hört, wir tapen ja an einem Donnerstag, werde ich am darauffolgenden Tag, am Freitag, nochmal zu Betteroff gehen, der genau umsonst in der Maiwoche spielt. Aber ich droppe das hier so lange, bis es ganz Deutschland weiß. Kauft Karten für Betteroff, unterstützt ja Marcel Bittorf, wirklich ein toller Texter, ein toller Sänger, tolle Atmosphäre. Nicht für jedermann, aber ich finde es super und ich freue mich natürlich auf die Maiwoche.
2: Klar, so.
0: Ich bereue es in keinster Weise.
2: Und außer Betteroff wird noch das Bo kommen. Ja, und den hören wir jetzt zusammen mit seinen Freunden vom 5 Sterne Lügt und er singt natürlich Die Leute.
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0: Okay, das waren die Editors mit Call It In, neue Single, neu, neu, neu. Wir haben es gesagt, auch ein neues Single einer Band, die ich auch ein bisschen verloren hatte.
1: Ja, du, auch die auch nicht da waren, den muss man ganz klar sagen.
0: Ja, auch ein sehr mediokres Album gemacht zuletzt, aber was soll's. Mal gucken, wie das nächste wird.
1: Ja, das nächste ist auch was Neues, was ich persönlich sage, ist jetzt bald. Und auch da nicht da, ne, weil auf Tour sind tatsächlich zurzeit Massive Attack. Die habe ich ja letztens gesehen, Tourplakate, allerdings war das in Brüssel, was uns hier nicht wirklich hilft. Denn Massive Attack werden in Deutschland sagenhafte ein Konzert spielen.
0: In Berlin.
1: In Berlin, genau so ist das. Aber die haben eine kleine Sensation hingekriegt für den neuerdings. Und du sagst ja eben, klar, USA ist entspannt, aber seien wir ehrlich, für dich ist es natürlich auch entspannt, weil in deinem Outfit, das muss ich auch mal sehen, und mit Wrestling und mit Kappe würdest du auch durchaus als All-American-Guy durchgehen. Ja, das muss ehrlicherweise sein.
0: Und um das Ganze jetzt mal ein bisschen tatsächlich auf eine ernstere Ebene zu holen, ich bin halt auch ein weißer, hellhäutiger Hetero.
1: So ist das. Genau das ist es. Genau das ist es.
0: Aber das ist trotzdem, glaube ich, ein sehr entscheidender Faktor.
1: Das unterstützt es auf jeden Fall. Ne? Ja. Unterstützung haben sich Massive Attack jetzt auch für ihr neues Ding geholt. Und da ist ihnen eine kleine Sensation gelungen. Denn sie werden unterstützt, oder die Stimmbänder schwingt bei diesem Lied niemand anderes als Tom Waits. Nicht? Und wenn man das so sieht, der Gute hat 2011 zuletzt neues Material veröffentlicht, was summa summarum mal eben 15 Jahre sind. Aber Desperate Times Take Desperate Measures, wie man so schön sagt. Und in dem Sinne haben die was gemacht, und das heißt Boots on the Ground.
0: Soll ich dir noch eine Massive Attack-Geschichte erzählen?
1: Erzähl mir noch eine Massive Attack-Geschichte.
0: Es begab sich vor 100.000 Jahren, dass ich beim Hurricane Festival war, und an dem Abend spielten nacheinander Massive Attack und Björk. Underworld, Massive Attack und Björk.
1: Ja.
0: So, da saßen wir auf dem Zeltplatz und jemand fragte, kann jemand eine Sportzigarette drehen?
1: Eine Sportzigarette? So nannte man das damals, also aha.
0: Ich habe eine Sportzigarette gedreht und dann sage ich so, gib mir mal dein Zeug, und dann gibt er mir einen Liter-Toppitz-Beutel gefüllt bis oben hin.
1: Ja.
0: Den hatte ich zwischen meinen Knien, während ich dann seiner Aufforderung nachkam, kam an mir berittene Polizei vorbei, die freundlich nickten und weiter. Dann ging mir schon das erste Mal die Kletter. Naja, mitgefangen, mitgehangen, sagen wir es mal so. Wir haben dann gemeinsam das Bauwerk verkonsumiert.
1: Die Sportzigarette.
0: Eine Sportzigarette. Die Erinnerungen an das Massive Attack und Björk-Konzert sind rudimentärer Natur.
1: Ich verstehe das.
0: Ich habe das Konzert mehr gefühlt als gesehen.
1: Das ist bei Massive Attack aber auch durchaus eine sinnvolle Herangehensweise.
0: Deswegen jetzt Massive Attack, Tom Waits, viel Spaß damit.
1: Boots on the Ground.

0: Das Lumpenpack und die Sportfreunde Schiller mit Wand. Und vielen Dank an Sandra Thal, du wirst es nicht hören, aber vielen Dank für die Empfehlung.
1: Sandra Thal?
0: Sandra Thal.
1: Ist das nicht die Cousine von Cassandra Berg?
0: Genau die ist es.
1: So,
0: okay. Das hat sie bestimmt noch nie gehört. Egal. Ich wollte euch noch Filmtipps geben. Ich habe drei Filme gesehen, die unterschiedlicher nicht sein können. Zum einen wäre da Der Teufel trägt Prada, den zweiten Teil habe ich mir angeguckt.
1: Und?
0: Ja, wie man 5 Minuten Handlung auf 2 Stunden Film ausdehnen kann, zeigt dieser Film in nahezu Vollendung. Sehenswert, tolle Bilder, tolle Musik, aber relativ flache Handlung, gute Schauspieler. Ein Denkmal für Stanley Tucci, der auch tatsächlich einen Hollywood Walk of Fame Stern bekommen hat zu der Zeit, wo wir da waren.
1: Echt?
0: An dem Donnerstag, okay. Wo die Rundfahrt kam. Wir wollten erst noch hin, hätten wir es mal gemacht. Sein Laudator war nämlich niemand anders als Dwayne The Rock Johnson.
1: Ja,
0: der anschließend angehalten wurde von der Polizei, weil seine Scheiben zugetönt waren. Er musste bezahlen.
1: Tja.
0: So, das nur dann.
1: Er ist halt nicht Chuck Norris. So.
0: Dann, genau, Chuck Norris hat übrigens die Formel 1 durchgerechnet.
1: Ja, achso, das bringe ich zu was anderem, aber das machen wir in der nächsten Sendung.
0: Okay. So. Dann habe ich mir die Michael Jackson Biografie angeguckt.
1: Und ja.
0: Dazu muss ich sagen, ein durchaus unterhaltsamer Film mit tollen Schauwerten. Mhm. Toller Musik und aber einer sehr relativ oberflächlich gehaltenen Geschichte. Und es ist so ein bisschen so, als hätte man Bohemian Rhapsody nochmal erzählt mit anderen Schauspielern. Könnte daran liegen, dass der Regisseur der gleiche ist.
1: Echt?
0: Der Bohemian Rhapsody-Regisseur ist der gleiche Regisseur wie von Training Day
1: und
0: der Michael Jackson-Biografie.
1: Ja, guck. Ja, dann.
0: So, und welche Künstlerbiografie gewinnt in diesem Monat? Tatsächlich ein ganz heißer Tipp. Leute, schaut euch bitte den Olivia-Jones-Spielfilm an. Jetzt werden die viele sagen, was hat er denn das auf einmal mit Olivia Jones? Ja, ein absolut warmherzig, toll gespielter Film mit toller Besetzung, der wirklich total orchestriert, wie sehr Kleinstadt künstlerisches Talent einhegen kann. Eine, wie man so schön sagt, Coming-of-Age-Geschichte von Deutschlands bekanntester Drag Queen. Was ich gar nicht wusste, war zum Beispiel, dass Olivia Jones mal mit einer evangelischen Pastorin zusammen das Wort am Sonntag gesprochen hat. Das ist das eine. Was ich zum Beispiel auch nicht wusste, ist, dass Olivia Jones, das ergeht aber nur aus dem Wikipedia-Eintrag hervor, mal den Preis gewonnen hat als Best Drag Queen in the World.
1: Echt?
0: Ja, tatsächlich. Heute macht die gute Olivia Jones in Hamburg ja Kiez-Touren, wie jeder weiß. Man kann ja Kiez-Führung mit ihr machen zusammen.
1: Ja, das haben wir sogar versucht, aber das ist wahnsinnig schwer dran zu kommen.
0: Ich habe eine gemacht mit ihr selber.
1: Ah, okay.
0: Es war sehr unterhaltsam. Natürlich ist sie geneigt, am Ende die Leute in ihre eigene Lokale zu lotsen, damit man da trinkt. Aber das ist ja jedem selbst überlassen. Ne?
1: Ja.
0: Wirklich ein tolles Imperium geschaffen. Und das, obwohl Oliver Knöbel, so heißt, hieß Olivia Jones mit bürgerlichem oder heißt Olivia Jones mit bürgerlichem Namen, Anfeindung in der Kleinstadt und also ausgesetzt worden ist und auch mit ihrer Mutter in dem Film wunderbar gespielt von der großartigen Annette Frier und Nachbar Martin Brambach, bekannt aus dem Tatort und der Turmwerbung, auch ein toller spießbürgerischer Nachbar. Der Film ist wirklich sehenswert, der hat tolle Schauwerte, tolle Musik und unter anderem David Bowie, Queen und ein Song, den wir auch gleich noch spielen wollen, und zwar kommt der von der Band, der orchestriert das Ende von Manchester Orchestra. Und da hören wir gleich rein und dann biegen wir auf die Zielgerade ein, okay?
1: Aber sowas von.
0: Das waren meine 3 Filmtipps. Alle Filme für sich sehenswert.
1: Okay.
0: Aber der beste Film ist ausgerechnet
1: Olivia Jones.
0: Olivia Jones. Durch Zufall drauf gestoßen. Ja. Ganz klare Empfehlung. Titelbach TV, wer sie kennt, die Website, die Fernsehfilme bewertet, gab eine seltene 5,5 von 6.
1: Nicht schlecht. Gut, die anderen beiden Filme ist halt, wie du mal siehst, ne, das eine schön mit Sachen zum Anziehen und das andere mit einem interessant angezogenen Mann, der auch über Jahre erbleicht ist in mehrfacher Sicht.
0: Ein bisschen Zuschauerbetrug findet dort statt in meinen Augen. Weil
1: was?
0: Man lässt bei dem Michael Jackson Film die Missbrauchsvorwürfe und die ganzen Unliebsamkeiten aus, weist aber am Ende des Films darauf hin, dass die Geschichte weitergeht. Also wir werden einen zweiten Teil sehen. Und ich glaube, man tut dem Film dann erst recht, ihn komplett zu rezensieren und zu bewerten, wenn man ihn als Gesamtwerk gesehen hat.
1: Okay, ich verstehe das.
0: Jetzt haben wir auf jeden Fall für euch hier den letzten Song des Olivia Jones Films. Er heißt I Know How to Speak.
1: Sehr schön
0: programmatisch. Von Manchester Orchestra. Und dann hören wir uns gleich wieder mit dem Abschluss.
1: So sieht's aus.
0: Bis gleich.

0: Ja, Manchester Orchestra aus dem Olivia Jones Film. Olivia heißt er übrigens mit I Know How to Speak.
1: So, and I know how to speak and turn to the Zielgerade, as you know. So.
0: Jetzt kannst du das mal sagen mit der Zielgerade.
1: Ja, ich habe es heute mal gesagt.
0: Also ich muss sagen, selten verging eine Stunde so wie im Flug, wie bei dieser Aufnahme jetzt.
1: Auf jeden Fall. Und man muss ja auch sagen, es gibt ja auch viel neues Zeug, es gibt viel schräges Zeug, wie wir auch sehen. Und da bleiben wir auch schräg sozusagen. In der zweiten Stunde wird's hart, sag ich dir, auch in unserer Wiederholung. Aber lasst euch überraschen. Das ist aber nach den Nachrichten. Jetzt aber erst, ich hoffe, ich spreche das richtig aus, Angine de Poitrine. So. Da ist was anderes. Ich meine, wir zwei beiden, wir tun ja ab und zu mal ein bisschen so locker hin und sagen hier Struktursehnsucht. Wirklich schräg ist, wenn es wirklich mal jemand macht und genau das ist jetzt passiert.
0: Also Michael hat lange gegraben, hat das aus...
1: Nee, überhaupt nicht. Nee? Überhaupt nicht lange. Die beiden sind ein Internetphänomen. Das sind, wenn man der Legende glauben darf, zwei gewandet in schwarz-weiß gepunktete Outfits, gewandete Außerirdische namens Knick und Knack de Poitrine, die von ihrem Planeten gekommen sind, um die Menschheit ja von allem Möglichen zu überzeugen. Und das Ding ist, die haben selbstgebaute Instrumente, also selbstgebaute Drums und eine selbstgebaute doppelhalsige Gitarre und verwenden geometrische Formen und haben irgendwie, wenn ich das richtig, also das Internet ist teilweise ein bisschen aus dem Häuschen, die ganzen Nerds, weil die sagen, die haben es bis jetzt noch geschafft, quasi Algorithmen auszutricksen, weil inzwischen viele Bands, das ist ja alles so beliebig geworden und auch durch Algorithmen sowas von komponierbar, ja, und da ist ja die Frage, wie kann man dem entsprechen? Naja, und diese beiden, muss man ehrlich sagen, die kommen übrigens aus Frankreich und Kanada, aus Frankreich und Kanada und haben ihre Homebase wohl in Quebec in Kanada und diese beiden Montreal. Haben das wohl geschafft. Montreal?
0: Montreal, Quebec, Kanada.
1: Montreal oder Quebec, Hauptsache Kanada. Ja,
0: Montreal ist Quebec.
1: Nein.
0: Nicht?
1: Letztes Mal war es nicht.
0: Okay.
1: Ich bin mit einem Kreuzfahrtschiff von der einen Stadt zur anderen gefahren. Also, wirklich, wirklich,
0: war
1: wirklich,
0: Entschuldigung.
1: Lach nicht mal neben dran.
0: Michael, wenn du jetzt...
1: ja, ist aber frankophon. Man muss da Französisch sprechen.
0: Wenn du, ich mal glaube, wenn du mich nicht überraschen kannst, dann überrasche ich mir sowas. Ich bin völlig...
1: Alles gut. Du warst gerade auf dem Kontinent, bei mir schon länger, ja. So, auf jeden Fall die beiden, also der Witz ist, also die kombinieren The White Stripes mit dem frühen Neudeutsche Welle-Helden von Der Plan und die benutzen den Dadaismus, das muss man sich mal reinziehen. Die kommunizieren auch nicht in Wörtern, sondern in Lauten.
0: Wollen wir das jetzt tun?
1: Und sie formen Dreiecke. Wo andere Herzchen formen mit ihren Händen, formen sie Dreiecke. So. Genau.
0: Nee, das ist ja gar kein
1: Das geht, das geht. Ja, das ist eine Raute hatten wir auch schon, aber nee, die macht drei. Ist egal. Guckt sie euch im Internet an. Sie macht nur Instrumentalmusik und wir hören jetzt zum Rausschmeißen Mata Zyklek.
0: Ich bin total gespannt und ja. Sendeverantwortlich waren hier für diese erste Stunde Thorsten Beistrup
1: und Michael Steinkamp.
0: Vielen Dank fürs Zuhören und wir hören uns dann in 4 Wochen wieder, beziehungsweise jetzt in Stunde 2 mit einer recycelten Remix-Version.
1: Von uns.
0: Bis
1: geil.
0: Bald.
2: Tschüss. 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
3: Ich bin Babette Büchner. Nach dem massiven russischen Angriff auf die ukrainische Hauptstadt Kiew am Wochenende hat Moskau mit einer neuen schweren Attacke gedroht. Das russische Außenministerium rief ausländische Diplomaten dazu auf, Kiew schnellstmöglich zu verlassen.
4: Schon am Wochenende hat Russland mit dem Einsatz einer Mittelstreckenrakete vom Typ Areshnik den Konflikt in der Ukraine verschärft. In Kiew wurden dabei schwere Verwüstungen angerichtet. Laut Moskau ist dies aber erst der Anfang. Weitere Angriffe sollen folgen, angeblich als Vergeltung auf einen ukrainischen Angriff gegen ein Wohnheim im von Russland kontrollierten Donbassgebiet. Der Kreml warf der Ukraine in dem Zusammenhang den Beschuss von Zivilisten vor. Dass das russische Militär selbst regelmäßig ukrainische Zivilisten tötet, blendet Moskau dabei aus. Aus Moskau, Andrei Balin.
3: Bei der geplanten Rentenreform müssen aus Sicht der Jungen Union auch Pensionen von Beamten einbezogen werden. Ansonsten könne nicht von einer großen Reform gesprochen werden, sagte der Vorsitzende der Jungen Union, Johannes Winkel, im Podcast Table Today.
5: Mindestens müssten die Erhöhungen von Pensionen abgedämpft werden, sagt der Chef der Jugendorganisation von CDU und CSU. Das sei nicht nur finanziell dringend notwendig, sondern auch eine Frage der sozialen Gerechtigkeit. Man könne nicht über eine Kürzung beim Elterngeld nachdenken und gleichzeitig altersbezogen Anzüge von Beamten unangetastet lassen, sagt Winkel. Eine Kommission ist dabei, bis Ende Juni Vorschläge für eine Rentenreform auszuarbeiten. Möglichkeiten sind ein höheres Eintrittsalter in die gesetzliche Rente oder eine Senkung des Rentenniveaus. Aus Berlin, Jan-Henna Reitzer.
3: Mehr als 200 Tote und mehr als 900 Verdachtsfälle. Die Weltgesundheitsorganisation sieht die Ebola-Epidemie in der Demokratischen Republik Kongo bisher nicht unter Kontrolle. Es werde erst noch schlimmer werden, bevor es besser wird, sagte WHO-Chef Tedros Adhanom Ghebreyesus. Man tue alles, um Ausrüstung in die betroffenen Regionen zu bringen. Tedros will morgen persönlich in das Land reisen. Und zum Sport. Wer spielt nächstes Jahr in der Fußball-Bundesliga? Wolfsburg und Paderborn kämpfen gerade um den letzten offenen Startplatz für die kommende Saison. Nach dem 0:0 im Hinspiel ist im Rückspiel in Paderborn alles offen. Wolfsburg stand schon viermal kurz vor einem Bundesliga-Abstieg. Bislang ging es am Ende jedes Mal gut.
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Hallo und guten Abend hier bei Sinn und Schwafel. Michael Steinkamp ist mein Name und ihr hört gleich einen Klassiker der Sinn und Schwafel Redaktion von Thorsten Peistrup und mir. Wir sind runtergestiegen in unser Archiv und haben ausgegraben. Hier kommen die Ritter der Schwafelrunde. Viel Spaß!

0: Hallo und herzlich willkommen zur zweiten Stunde zu Sinn und Schwafel am Montag, den 30.05. Erste Stunde war es Jojo, zweite Stunde ist es eher so.
1: Genau, in diesem Sinne sagen Thorsten Peistrup
0: und Michael Steinkamp, hallo.
1: Again.
0: Das spielen wir heute nicht. Das ist heute eher nicht dabei.
1: Genau.
0: Ich hatte in der ersten Stunde noch vergessen, mit dir über eine Sache zu sprechen, die mir immer am Herzen liegt.
1: Ja.
0: Wie beurteilst du den jetzt Kauf oder Nicht-Kauf von Twitter durch Elon Musk? Da würde ich gerne mal mit dir drüber reden. Ich steht auf meinem Zettel.
1: Ich glaube persönlich, er hat seine Briefmarkensammlung angeguckt und gesagt, scheiße, ich kriege die Knete nicht zusammen.
0: Ja, weil er ist ja wieder zurückgerudert, weil ihm aufgefallen ist, dass da ganz viele Bots unterwegs sind. Also da konnte keiner mit rechnen.
1: Der einzige Bot, der wahrscheinlich unterwegs war, hat das Komma verschoben und zwar in der Summe. Und deswegen hat er ganz tüchtigen Schrecken gekriegt und gesagt, ach Mann, ne, ich dachte, ich könnte meine ganzen Rabattkarten und sonst was einlösen und Guthaben und hat bei Amazon gesammelt, Jeff gefragt, Mensch, meine ganzen
0: Jeff
1: Guthaben.
0: Bezos, alte Hütte.
1: Genau,
0: ruf doch den Virgin Boss noch an, dann schicken wir Twitter ins All.
1: Genau, das sowieso.
0: Heißt der noch?
1: Richard Branson. Würden die Bands wahrscheinlich, die wir jetzt gleich spielen, sagen, aber ja, vielleicht auch so, aber wer weiß. Also, er hat wahrscheinlich einige von denen gesagt. Nee, von denen hat er welche gesagt? Ich weiß das gar nicht.
0: Also, was ich ganz schwierig finde, ist die Grundidee, dass man die gesamte Aufsicht sozusagen in die Hände von Elon Musk legt, der ja irgendwie so gesagt hat, er möchte das zur Plattform für Meinungspluralismus machen, dann gleichzeitig aber sagt, er wählte die Republikaner. Also das finde ich äußerst, äußerst schwierig. Nicht, weil es nicht in mein Weltbild passt, sondern weil es nicht meine Vorstellung ist von dem Diskurs. Wobei, wir haben das ja schon ganz oft in dieser Sendung irgendwie verhandelt, dass das ein vernünftiger Diskurs im Internet scheinbar gar nicht möglich ist, weil Twitter a.k.a. einer ist immer beleidigt.
1: So ist das. Das gehört auch mit dazu. Also insofern,
0: hast du schon mal Twitter benutzt?
1: Nee. Ich habe auch keinen Twitter-Account. Davon mal abgesehen.
0: Ich habe einen und ich benutze es eigentlich nur für Blödsinn.
1: Ach so, ja, das ist ja schon mal. Oh, das ist schon mal gut. Aber ich glaube, da bist du nicht alleine.
0: Nee.
1: Ansonsten würde man wahrscheinlich auch fragen, ob du vielleicht ein Bot bist.
0: Ja, Elon, wie wär's? Wir können ja mal drüber sprechen.
1: Genau.
0: Elon Musk. Tja, was soll ich sagen?
1: Sag doch mal, starten wir doch einfach mit Musik.
0: Um der guten Stimmung willen. Wenn Elon Musk Twitter kauft und glaubt, jeder glaubt, dass das vernünftig ist, der glaubt auch, dass Finn Kliman ein Wohltäter ist.
1: Ja, genau. Also das hatten wir auch in letzter Stunde schon. Ja, also genau, deswegen. Aber da möchten wir jetzt nicht eingehen. Aber wie gesagt, der guten Stimmung willen, das bringt mich ja eigentlich auf die Maiwoche zurück.
0: Ja.
1: Wo wir am Wochenende noch waren.
0: Und wir sagen jetzt, aber nicht wo.
1: Ja, genau. Und nur sagen, wir haben die folgende Band nicht gesehen, sozusagen. Nein, aber die ist nochmal hier, also große Heroen des Metal, des Crossover der 90er. Nicht? Jetzt auch tatsächlich in Osnabrück für Umme zu sehen gewesen, am Wochenende bei der fantastischen Maiwoche, muss ich sagen. Hier kommen Clawfinger und Tomorrow.

0: Das war ein Clawfinger mit Tomorrow. Den Song haben sie, glaube ich, nicht auf der Mayhoch gespielt. Ich
1: hab nee, hör
0: doch
1: auf. Angeguckt.
0: Echt? Tatsächlich, ja, Clawfinger. Michael, hast du noch was auf dem Zettel stehen?
1: Ja, natürlich habe ich immer was auf dem Zettel stehen, aber eigentlich müsstest du noch was auf dem Zettel stehen haben, denn du hast in der letzten Stunde schon angeteased, dass du ein Snapchat-Experiment gemacht hast.
0: Ja gut, okay. Also folgende Geschichte. Meine Kinder, im Alter von 12 und 15 Jahren, haben gesagt, Daddy, du bist so cool, du machst jeden Scheiß mit, probier doch mal Snapchat aus. Ich bin jetzt bei Snapchat zu finden, da kann man mich jetzt adden und kann man mir Bilder schicken. Ich bin damit noch so ein bisschen überfordert, aber ich glaube, die finden mich jetzt noch cooler. Ich mache das eigentlich wirklich solche Sachen nur, damit meine Kinder mich cooler finden.
1: Und bist du da nicht nach 10 Sekunden weg?
0: Wie?
1: Ja, bei Snapchat, die verschwinden doch immer wieder.
0: Die man kann die immer noch einmal angucken.
1: Aha.
0: Das war wieder eine neue Folge. Boomer erklären hippe Dinge.
1: Ja, hast du ja letztens auch schon gemacht. Deswegen, also
0: den Telegram-Selbstversuch.
1: Ja, der ist schon ewig her im Prinzip. Ja. Nächstes Mal, was wir dir was implantieren lassen, wenn das en vogue ist oder so.
0: Ich mache einen Brazilian Buttlift. Das ist übrigens die komplizierteste und gefährlichste Schönheitsoperation der Welt. Da lassen sich die Frauen lassen sich in den Pobacken tatsächlich so Polster einnehmen, dass sie so einen Arsch, so einen Hintern haben wie Kim Kardashian. Brazilian Buttlift.
1: Wie? Brazilian Buttlift. Okay, hört sich an wie ein Cocktail.
0: Ich finde, das hört sich eher an wie so eine Punkband. Hello, we're a Brazilian Buttlift. We're gonna kick your ass. 1, 2, 3, 4.
1: Aber das hat ja Sepultura alles abgerissen. Müssen wir hier in der Metal-Sendung auch mal sagen.
0: Brasilianischen Metal.
1: Das we are Sepultura from Brazil. Ja, und so. Aber seit ich Caballeros das nur noch teilweise machen, ist das alles Quatsch.
0: Ich kann mich an eine Rock am Ring-Ausgabe erinnern, bei der ich vor Ort war. Da habe ich hintereinander Motorhead und Slayer gesehen.
1: Yeah.
0: Und Motorhead kam noch auf die Bühne. Let me Motorhead, we're gonna kick some ass and play some rock and roll. Und dann hörte man eigentlich eine Stunde lang nur den gleichen Ton.
1: Ja, das ist er gewesen. So ist er gewesen.
0: So war er. So Gott hab ihn selig. Ja. Wir bleiben allerdings ein bisschen im Screamo-Emo-Bereich. Ich habe eine Band
1: entdeckt. Screamo-Emo?
0: Screamo cool. Und Emo. Cool. Habe ich gerade erfunden, glaube ich.
1: Ja,
0: cool. Ich habe eine Band entdeckt, die hat mir eine liebe Freundin in meinem Nebenprojekt, in meinem Podcast empfohlen. Diese Band heißt Our Last Night. Und der Song heißt When We Were Broken, den hören wir jetzt. Fängt langsam an, steigert sich immer mehr und endet in einem Scream-Inferno.
1: Lasst euch überraschen.

0: einen Sumpf ergoss, ja, also und glühend heiße Lava und super kalter Sumpf, weil Island, ne, ist ja normalerweise eher kalt. Das führte dazu, dass diese Lava in bizarrsten Formen erstarrt ist, sozusagen. Es ist ein Gebirge gewachsen, dessen Ausformungen aussehen wie zum Beispiel kleine Gargoyles oder so übrigens. Und die Isländer selber glauben, dass dort die Weihnachtswichtel, die Hylegrotz,
1: wie heißen die?
0: Ja, Hylegrotz oder sowas irgendwie. Ich kann das nicht. Ich kann kein Isländisch. Dass die Weihnachtswichtel dort leben. Das sind 13 Jungs, Brüder, die immer Schelm und Schabernack treiben. Und ich muss persönlich sagen,
1: das ist auch ein toller Name für eine Band, ne?
0: Gibt glaube ich schon. Schabernack. Ja, achso, ja, das sowieso. Gibt's glaube ich auch schon. Auf jeden Fall, ne, diese Weihnachtswichtel, man hatte das da in dem Dimmu Borgir-Gelände dargestellt mit Schauspielern, die ein bisschen an die Frogbock-Dosenband erinnern, wie sie da saßen. Und tatsächlich ist es so, dass man da zum Beispiel natürliche Höhlen da irgendwie mit Fellen ausgelegt hat und sagt, ja, Kinder, hier leben die Weihnachtswichtel und in Island bringen die immer die Geschenke. Und ja, auf jeden Fall waren wir da bei Dimmu Borgir. Ich muss mir nachfragen, ich muss mir noch überlegen, wo ich nächstes Mal in Urlaub hinfahre. Vielleicht zu Cataclysm, wer weiß.
1: Oder zu Slipknot.
0: Oder so. Jedenfalls haben wir hier erstmal was Schönes von Dimmu Borgir. Und zwar Gateways. Ja, weil ich da auch durch das Gate
1: gekommen. Schöne setzen wir dann mal hier in Anführungszeichen.
0: Hier ist Dimmu Borgir.

0: Michael, hast du es mit dem Magen?
1: Nee, das war doch Dimo Borgir. Wir wollten das so.
0: Das war Mettelmontag. Mit Thorsten und Michael.
1: Genau, aber nur heute.
0: Mettel.
1: Spielmettel.
0: Dreckmettel. Dreckmettel? Was ist denn Dreckmettel? Paddle of Mud ist Dreckmettel. Boah, der war Meter. Der war Meter.
1: Ja, klar. Selbstverständlich.
0: Cradle of Filth ist auch Dreckmettel.
1: Ja, haben wir andererseits auch schon gespielt an anderer Stelle hier in diesem Programm. Sinn und Schwafel am Montagabend hier in der zweiten Stunde. Wir haben heute gesagt, ausgewogenes Programm. Erste Stunde Hip-Hop, zweite Stunde Metal. So.
0: Ja, eine Band, die ich wahrscheinlich dieses Jahr noch live sehen werde, sind die guten Heaven Shall Burn. Fällt mir mal gerade ein. Ich habe nämlich wieder einen Heaven Shall Burn-Track. Ja, ich möchte mit zwei Freundinnen. Heaven Shall Burn schicken sich an, quasi Hamburg zu überfallen und die Alsterdorfer Sporthalle in Schutt und Asche zu legen. Also
1: so.
0: Ich glaube, die Tour steht unter dem Motto: keine Balladen.
1: Ja, das ist auch richtig so. Ich meine, jetzt nach zwei Jahren muss ja die Energie auch wieder raus. Ich kann mich erinnern, wie wir vor zwei Jahren hier gesessen haben. Da wolltest du schon hin und dann kam natürlich Corona, ne?
0: Ja. Es ist ja wirklich vieles ausgefallen. Wir haben uns auf diese Metal-Sendung vorbereitet. Wir waren am Samstagabend auf dem Maiwoch und haben die Schlagerpolizei gesehen.
1: Absolut, ganz genau.
0: Das mehr ist Metal geht nicht.
1: Nee.
0: Michael war sehr erschüttert, wie textsicher ich war.
1: War sehr erschüttert. Also nicht nur ich. Also es ging so ein Raunen durch die Menge, wo es sagt, der kann alle Texte mitsingen. Der Preisdruck, der kann alle
0: Texte. Ich bin da natürlich auch ein Kind der ZDF-Hitparade. Ne?
1: Du meinst tiefenpsychologische
0: Indoktrination.
1: Also, ja, so gesehen. Ja, verstehe.
0: Ja, ich bin mit Roland Kaiser groß geworden. Roland Kaiser, wir gratulieren herzlich zum 70. Geburtstag an dieser Stelle. Dem großen Roland Kaiser. Das haben wir in der ersten Stunde, glaube ich, schon getan. Aber er ist gerade 70 geworden.
1: Nee, haben wir noch nicht getan.
0: Wir gratulieren
1: aber okay.
0: Dem großen Roland Kaiser.
1: Ja,
0: hier.
1: Okay.
0: Ich überlege immer noch, ob ich die Roland Kaiser Ultra Army aufmachen soll.
1: Okay.
0: Ja,
1: und wenn sie dann steht, werden alle fragen, warum hast du nicht Nein gesagt?
0: Es lag allein an dir.
1: So.
0: Mit einem Hauch von fast nichts an. Wobei sich immer noch geklärt werden muss, was ein Hauch von fast nichts an ist.
1: Das ist wahrscheinlich eine neue Umschreibung für
0: Feigenblatt.
1: Tanktop. Ich weiß es nicht.
0: Feigenblatt,
1: achso, ja.
0: Tanktop verbirgt ja doch eine Menge.
1: Ja, genau.
0: Genau, da übt schon der Metal-Nachwuchs hier im Hintergrund.
1: So, genau.
0: In Weißrussischen Wohngefilmen. Wir pre-taken diese Ausgabe nämlich. Und ja, ich war bei Heaven Shall Burn und ich möchte euch einen Klassiker der Bandhistorie spielen.
1: Aha.
0: Und zwar, das ist jetzt hier Heaven Shall Burn aus dem schönen Ostdeutschland, aus Thüringen,
1: genau zu
0: nehmen, mit Black Tears. Und dann hören wir uns gleich wieder.

0: Heaven Shall Burn mit Black Tears, etwas Besinnliches zum Runterkommen.
1: Genau, du sagtest eben, man kann den Text noch verstehen, also da, was will man mehr?
0: Ja, ja, das ist ja bei Heaven Shall Burn auch nicht immer selbstverständlich.
1: Nicht so, ne, genau.
0: Aber, ja, aber ich habe es ja schon öfter gesagt, also Kooperation mit Sea Shepherd setzen sich wirklich ein für Tierwohl, für... Ja,
1: Vermeidung von Plastikmüll.
0: Vermeidung von Plastikmüll und haben da auch ganz tolle Videos zu gedreht, zum Beispiel... diese ganze Hard in the Ocean-Geschichte, alles mal angucken. Also es ist wirklich gut und es schadet ja auch nicht beim Musikhören ab und zu mal den Kopf einzuschalten.
1: Sollte man eigentlich immer tun, ja. Deswegen, kommt auf die Musik an natürlich, selbstverständlich.
0: Nicht? Also irgendwann werde ich mal meinen Selbstversuch machen und zum Roland-Kaiser-Konzert fahren und hier berichten.
1: Du hast eigentlich so ein bisschen, ehrlicherweise, bist du hier so ein bisschen der Radio-Jenke von US-Radio.
0: Ja, Jenke hat bei mir gelernt, jetzt kann ich sagen.
1: Ja, echt? Ja. Okay. Also
0: ja, bin ich, aber das ist ja auch so, ich habe dir das ja auch am Samstagabend gesagt, während wir die Schlagerpolizei, weil der übrigens dein Bruder spielt, wenn ich das mal so sagen darf.
1: Ja, das musstest du an dieser Stelle nicht sagen, aber viele
0: wissen sagen auch nicht den richtigen Namen, sondern
1: nein, auf keinen Fall, weil...
0: bei der Schlagerpolizei...
1: Kotletti.
0: Eddie.
1: Ja, so ist das. Genau.
0: Eddie Kotletti, genau. Nein, die haben mich super unterhalten. Und ich habe dir das ja am Samstagabend schon gesagt, und allen Umstehenden, die ja über meine Textsicherheit erschüttert waren. Ja. Das ist mein Softspot. Schlager sind mein Softspot.
1: Das ist eine dunkle Seite.
0: Ja.
1: Meine ist Italo-Disco. Vielleicht machen wir nochmal irgendwo eine Sektion, die dunkle Seite. Und dann präsentieren wir etwas Abartiges aus unserer dunklen Seite, aus unserem Tiefen.
0: Ja, zum Beispiel, warum hast du nicht Nein gesagt? Oder du entschuldige, ich kenne die.
1: Ja, da ist, wir werden auch an dieser Stelle wahrscheinlich nochmal irgendwann Vamos a la Playa analysieren. Aber das ist an anderer Stelle und nicht heute.
0: Heute gibt es nämlich ist, auf die Fresse.
1: Aber hallo, nicht? Oder wie Markus Kafka immer sagt, Rock wie Richard Otto Cäsar Kasimir.
0: Ja, sagt er das?
1: Sagt er das
0: so ungefähr. Ich habe letztens beim Aufräumen alte Fotos gefunden, wo ich mal bei Rock am Ring war, wo wir gerade bei Rock sind. Ach. Da habe ich ein Foto mit dem guten Markus Kafka gefunden, wie wir beiden vor dem MTV-Zelt sitzen, nebeneinander und haben wir uns nett unterhalten.
1: Der Markus
0: und ich. Das ist ein total netter, freundlicher Typ.
1: Ja, der ist jetzt Lehrbeauftragter, habe ich gehört.
0: Ja, wo denn?
1: Jetzt
0: in Köln,
1: jetzt
0: oder?
1: Nee. Irgendwo bei einer Lüneburg? Ich weiß es nicht genau. Also irgendwo an irgendeiner Hochschule, wo man auch Populärkultur oder sowas machen kann oder Eventmenschen, da gibt es Seminare oder hat zumindest so. Also, ne?
0: Naja, auf jeden Fall ist er ja einer der profundesten. Wir haben ja eben schon mal über Rocco Klein gesprochen, während wir hier geschnitten haben.
1: Ja, ja.
0: Rocco Klein, Kafka ist für mich so diese eine Generation, die uns wirklich mit einem totalen Ernst, aber gleichzeitig mit so einem schönen Augenzwinkern, also man kann schon sagen, ich bin mit denen ein bisschen aufgewachsen. Ohne Kafka hätte ich wahrscheinlich nie Bands wie Tool oder so kennengelernt.
1: Das ist wahrscheinlich sogar. Das ist sogar sehr wahrscheinlich und man muss ja sagen, ohne die damalige Infrastruktur, zum Beispiel durch Viva und MTV, wäre es überhaupt nie dazu gekommen.
0: Nee.
1: Muss man ganz klar sagen.
0: Ich weiß noch, als es Viva 2 noch gab, das lief bei mir ständig auf der Arbeit im Hintergrund.
1: Viva 2,
0: Fernseher im Patientenzimmer an, wenn ich da am Arbeiten war, habe dann Viva 2 gehört. Also da mussten meine Patienten
1: durch.
0: Die haben dann halt mal morgens zum Frühstück The White Stripes gehört, gefolgt von Tool oder Lemonheads.
1: Ja, natürlich.
0: Wie die ganzen großen Bands heißen. Clawfinger war natürlich auch dabei
1: fest. Ja, und leider ist es jetzt leider sehr unspektakulär mit Viva 2. Ich habe so das Enddings, das weiß ich noch, da habe ich ständig versucht, auch zu gucken, aber da hatten die ja nur noch Videoschleifen, da gab es ja keine Moderation mehr, da wird es ja schon, das wurde ja schon abgewrackt, das war ja im frühen 2000.
0: Was sind da für Moderationskarrieren gestartet, ne? Was sind da Menschen vorgegangen? Nils Rufer, ob man mich mag oder nicht, Charlotte Roche.
1: Ja, auf jeden Fall und Sarah Kuttner, ne?
0: Sarah Kuttner
1: auf jeden Fall. Und Mola Adebisi, möge das Schweigen, das breiten wir jetzt rüber, aber nichtsdestotrotz. Und eben halt Markus Kafka. Markus Kafka ist dann jetzt natürlich bei Deluxe gelandet und beim Öffentlich-Rechtlichen sozusagen.
0: Was macht er in Öffis?
1: Da macht er Festivaldokumentation. Also klar, das, was er früher auch gemacht hat, er zieht über die Festival, also jetzt, wo es sie wieder geben wird, also aller Wahrscheinlichkeit nach wird es ja alles Festival und so wieder geben. Da werden wir wahrscheinlich auf ARD und ZDF oder im Zweifel auf den Untersendern praktisch Dreisat im Zweifel, die sogar ein bisschen...
0: Ich kann dir schon mal sagen, dass RTL Plus dieses Jahr Rock am Ring übertragen wird.
1: Nee.
0: Ja, tatsächlich. Die werden Rock am Ring übertragen, die übertragen aber ziemlich viel sogar, habe ich gehört. Also von Scooter, Green Day, Muse, Volbeat, you name it.
1: Ist interessant, nicht? Also man muss das auch sagen, vielleicht ist es auch eine, vielleicht ist das auch ein Zeichen der Zeit. Da ist mir sowieso letztens aufgefallen, dass ja die auch die Werbung teilweise wirklich abnimmt in diesen bei diesen Sendern. Das ist eine ganz kleine Verschiebung, die man sieht. Ganz, ganz klar. Nicht? Muss man
0: also vom Paradigmenwechsel würde ich an dieser Stelle noch nicht sprechen, aber.
1: Das wird zumindest versucht. Also es wird ein bisschen versucht, wobei es gibt natürlich auch bedenkliche Sachen. Also zum letzten so Primetime, der Preis ist heiß. Also ganz ehrlich gesagt, und Harry Weinfurt, der sagt...
0: Ich habe 5 Minuten da reingeguckt, ne?
1: Nee, ich nicht.
0: Ich habe fast gebrochen, so schlecht war das.
1: Ja, das ist ja deswegen habe ich auch gar nicht reingeguckt. Also ich sag mal so.
0: Wo wir gerade bei diesen Retro-Sachen sind, wenn ich dich mal kurz unterbrechen darf.
1: Ja, auch.
0: Was
1: ja.
0: ich wirklich ganz, ganz, ganz charmant fand, es gab ja vor längerer Zeit mal eine Neuauflage von Geh aufs Ganze mit Träger.
1: Ja.
0: Das habe ich ja früher ganz gerne gesehen, diese Aha. Zockersendung. Und das haben sie wirklich behutsam modernisiert. Und das war so, wir haben hier auf dem Freitagabend mal gesessen, das war glaube ich auch zur Corona-Zeit noch,
1: ja.
0: wo richtig. Harter Lockdown, richtig Ausgangssperre. Wir haben das angeschaut, haben nebenbei irgendwie eine Pizza gegessen, haben Bier getrunken, ein bisschen gequasselt und man konnte so ganz nebenbei gutieren. Also ja. das ist nicht groß aufgefallen. Sie haben es behutsam modernisiert. Ich war immer ein großer Fan, aber ich war auch nie der Preis ist heiß Fan. Und
1: Ach so.
0: Der Preis ist heiß war wirklich ganz furchtbar.
1: Gut, okay. Dann decken wir hier das zu und hören noch ein bisschen.
0: Es ist halt bezeichnend, dass irgendwie alle, die mit Preis ist heiß zu tun haben, Walter Freiwald und Harry Weinfurt im Dschungelcamp waren, Jörg Träger nicht. Der war im Sommer aus der Stars. Nee, bei Promi Big Brother. Aber das ist egal.
1: Okay. Auch darüber der Mantel des Schweigens. Ich würde sagen, wir kommen jetzt in die gute alte Zeit zurück. Ich sag mal, wir gehen mal jetzt so 10, 11 Jahre zurück. Ein kleines, schönes Stück Musik, was auch wieder auf die Fresse ist. Hier sind Machine Head und Davidian.

0: Machine Head Davidian. Ja. Ja, wir bleiben kuschelig, würde ich
1: nicht
0: sagen.
1: Nicht wahr? So ist das, damit man schön... Wir wollen ja auch nicht, dass ihr zum Beispiel im Autofahren einschlaft. Und deswegen sind wir euer Service-Sender, Sing und Schwafel
0: Service-Dienstleister
1: hier. Nein, aber nur. Ja, deswegen.
0: Michael, hast du noch einen aktuellen Serientipp?
1: Ehrlich gesagt, hatte ich gerade eine Serie durch und bin noch zurzeit unentschieden, was für eine neue ich anfangen soll.
0: Okay, bei mir ist es ganz klar, diese Woche... Also wenn ihr das hört am 30. sind die neuen Episoden von Stranger Things angelaufen. Die werden natürlich wegsuchten.
1: Okay.
0: Und es startet auf Disney Plus Obi-Wan.
1: Ja, da war letztes Jahr, ich weiß nicht, ob du es gesehen hast, waren ja bei Häufer Umlauf tatsächlich Ewan McGregor, Hayden Christensen und die Kollegin zu Gast. Und die mussten dann ein Star Wars Quiz machen, welches May the Merch be with you. Und da ging es darum, welche dieser Star Wars Artikel gibt es und welche gibt es nicht, mussten sie raten. Haben sie nicht immer richtig geraten, muss man ehrlicherweise sagen.
0: Ich freue mich drauf. Ewan McGregor als Obi-Wan Kenobi neben Alec Guinness ist natürlich eine hervorragende Inkarnation dieser ikonografischen Figur der Filmgeschichte.
1: Definitiv.
0: Da freue ich mich richtig drauf. Ich glaube, es kann aber auch, es wird entweder fantastisch oder der absolute Abschiss.
1: Das kann natürlich sein. Was mir aufgefallen ist bei diesem Interview, also wo die drei halt waren, dass im Gegensatz zu Hayden Christensen, der so ein bisschen leider das Mark Hamill-Schicksal teilt, halt durch die Rolle des Anakin Skywalker, also die Rolle des Skywalkers, eigentlich, ja, sagen wir ehrlicherweise, die Karriere auch so ein bisschen versaut wurde. Also im Gegensatz zu dem ist Ewan McGregor gar nicht so gealtert. Also Christensen sieht ein bisschen, also man sieht ihm die 20 Jahre, die seit dem diese jetzt vergangen sind, an.
0: Ja? Ich habe allerdings gehört, dass in einem anderen Interview, was ich gelesen habe heute über die Website PC Games, die auch so ein bisschen Pop- und Nerdkultur machen.
1: Ja.
0: Da hat Ewan McGregor im Interview gesagt, dass die ersten Rehearsals wohl ganz schlimm gewesen seien, weil er gar nicht mehr so reden konnte wie Obi-Wan, weil er diese Rolle halt so lange nicht gespielt hat.
1: Ja.
0: Und er sich erst wieder total reintasten musste. Ne?
1: Okay. Ja, nun, das ist ja gut, was soll man machen? Aber dafür ist der Mann Schauspieler, der muss das können. Das ist halt Berufsfertigkeit.
0: Kriegst du Geld für, ne?
1: Kriegst du Geld für, ne? Was musst du machen, ne? So, ja, zu sagen. Auf der anderen Seite, er konnte ja auf der anderen Seite auch zwischendurch andere Sachen machen, mit dem Motorrad irgendwo durchfahren und sich das als Doku oder so hier noch abfilmen lassen. Also insofern, ne, da muss er halt mit klarkommen, ne? Da ist halt Leistung.
0: Apropos, wir haben ja schon mal über die Maiwoche gesprochen in Osnabrück, die uns ja dieses Jahr wirklich gut beschäftigt hat.
1: Ja.
0: Gibt es so Bands, die du gerne auf der Maiwoche mal sehen würdest nächstes Jahr? Hast du so eine Wunschband?
1: Eine Wunschband? Man hätte so viele Wunschbands. Also ich würde mir selbst wünschen, dass die Herrenteichbühne wiederkommt. Da muss ich ja ehrlicherweise gestehen, da bin ich dieses Jahr auf der Maiwoche gar nicht zugekommen.
0: Da bin ich bei dem Lumpenpack gewesen, da war es sehr, sehr voll und ich habe die großartigen High Spencer dort gesehen.
1: Ja, das ist natürlich fantastisch.
0: Eine meiner Leib- und Magen-Bands natürlich.
1: Ja, sicher. Die hatte ich nicht dieses Jahr auf der Maiwoche, die hatte ich das letzte Mal bei der Maiwoche, als die Maiwoche gab vor Corona, hatte ich die gesehen. Da waren
0: auf der
1: die,
0: Bühne vor HM, ne?
1: Genau, da waren die dort.
0: Da waren wir, glaube ich, auch zusammen, ne?
1: Zufällig. Nein, ich war erst, glaube ich, mit dem Betriebsausflug da und dann bin ich da
0: gelandet.
1: Genau, richtig. Nee, definitiv. Nein, das auf jeden Fall. Und man muss ja auch sehen, welche Bühnen da wie wo sind. Also man muss auch sagen, dass nächstes Jahr wieder ein großes Jubiläum ansteht. 375 Jahre Westfälischer Frieden. Was auch immer das bedeutet, es wird auf jeden Fall damit gefeiert und da soll auch die Maiwoche auf jeden Fall damit dabei sein. Insofern, ich würde sagen, vor diesem Hintergrund, das hatte ich mir heute so überlegt, wäre eigentlich eine gute Band Judas Priest. Weil da kommen ja Peace, Priest, das hört sich ja ähnlich an und so. Und könnten ja Painkiller da live performen sozusagen. Hey, vielleicht vor Schäfer. Ich weiß es nicht.
0: Ja,
1: na gut, okay. Aber die Bude wird auf jeden Fall auch voll. Aber,
0: ja, natürlich. Ja,
1: aber
0: du hast auch dieses Jahr gemerkt, das habe ich zu dir auch am Samstagabend gesagt. Du hast so das Gefühl, die Leute möchten wieder raus.
1: Und ja.
0: Ich vergleiche das wirklich so ein bisschen mit dieser Tanzszene aus Babylon Berlin, wo dieser Disco sind. Die 20er Jahre, diese dunkle Zeit ist irgendwie zu Ende. Die Leute haben hier so ein bisschen Aufbruchstimmung.
1: Ja. Und
0: du merkst, die Leute wollen raus. Die Leute haben unfassbar gesoffen auf der
1: Ja, man muss es ganz klar sagen und ehrlich gesagt, es sind inzwischen, glaube ich, auch die ersten Zahlen da. Es sind, man kratzt irgendwie an der 800.000er Marke, ja. So viele Menschen sind tatsächlich da gewesen und die Befragung der ersten Besucher hat wohl ergeben, dass im Schnitt die Menschen dreimal auf der Maiwoche waren. Also öfter hingegangen.
0: Ich war auch dreimal da.
1: So, und ja, also ganz ehrlich, und natürlich muss man auf der anderen Seite sagen, gut, das werden die nächsten Jahre zeigen. Mit den Preisen natürlich, das ist ein ganz schöner Hammer natürlich.
0: Ich hab da wirklich auch echt Geld gelassen, nicht nur was
1: Trinken
0: angeht, sondern auch, ich habe an dem Abend, wo ich High Spencer geguckt habe, da kam ich wirklich quasi ausgehungert dahin.
1: Ja.
0: Und ich habe da irgendwie so drei Artikel gegessen und war dann an die 30 Euro los. Hä?
1: Das ist so, zumal es ist auch kombiniert worden mit einem Street Food Market und so. Also es gibt dort Sachen, es gibt zum Beispiel, habe ich gesehen, einen Burgerstand mit Pulled Pork, nicht? Sowas ja. zum Beispiel. Das habe ich früher nie dort gesehen, ne? Aber auch Veganes und Vegetarisches, nicht? Also perfekt, muss man sagen, ja.
0: Gut. Okay, was auch ein perfekter Metal-Song ist, ist der nächste, also ich bin der König der Übergänge wieder einmal.
1: Natürlich.
0: Wir hören jetzt hier von SLA Dying Roots Below und dann hören wir uns gleich wieder.
1: Bis gleich.

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0: Ihr hörtet nach SLA Dying die großartigen Parkway Drive live aus Wacken mit The Void.
1: Yay!
0: Und Michael, wir biegen tatsächlich schon wieder auf die Zielgerade ein, dieser zweiten Stunde.
2: Ist es die Möglichkeit?
0: Ist es die Möglichkeit. Wir haben noch zwei Songs für euch heute Abend.
2: Ja.
0: Eine Band, die du mitgebracht hast, aber ich habe eines ihrer ersten Deutschlandkonzerte damals bei Rock am Ring gesehen, mit Backpipe-Intro und allem, was dazugehört, also mit Dudelsack.
1: Ja, ich spiele das eigentlich nur, weil ich auch in Schottland jetzt gewesen bin.
0: Ah ja, okay. Was spielen wir denn?
1: Ja, wir spielen natürlich Shots and Ladders vom ersten Album von Korn.
0: Das machen wir und dann hören wir uns gleich zur letzten Moderation des Abends wieder.
1: Oh, yay.

0: Nick-Nack Paddywhack, sag ich nur. Peisrup ist hier bei Sinn und Schwafel, ist er total nicht vorbereitet und sagt, er ist völlig überfahren durch diese Moderation, Steilvorlage, aber wir müssen uns jetzt spucken, denn wir sind für am Ende, zumindest heute, ja. Zumindest mit Sinn und Schwafel.
1: Wir sehen uns in 4 Wochen wieder. Wir spielen euch heute Abend als letztes noch Bark at the Moon von Ozzy Osbourne.
0: Nein, nicht.
1: Wir spielen euch den letzten Track des aktuellen Rammsteins-Albums. Jeder kann für sich selber mal überlegen, ob das vielleicht das letzte Rammstein-Album
0: ist. So ist es. Aber er trägt einen passenden Titel, auch für diese Sendung.
1: Adieu, das sind Waren und Bleiben bei Sinn und Schwafel, Thorsten Beistrup.
0: Und Michael Steinkamp.
1: Ciao.
2: Tschö. Ja, liebe Leute, das war's. Das war eine Stunde Wiederholung von Sinn und Schwafel. Thorsten Beistrup und Michael Steinkamp hatten die Sendeverantwortung und sagen Tschüss, bis zum nächsten Monat.

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1: Ich bin Diana Kramer. Nach dem massiven russischen Angriff auf die ukrainische Hauptstadt Kiew am Wochenende hat Moskau eine neue schwere Attacke angekündigt. Das russische Außenministerium rief ausländische Diplomaten dazu auf, Kiew schnellstmöglich zu verlassen. Als Grund für die neuen Angriffe nannte Moskau den ukrainischen Beschuss eines Wohnheims in dem von Russland kontrollierten Gebiet Donbass. Eigentlich galt schon der Angriff am Wochenende als Vergeltungsaktion darauf. Russland hatte dabei auch die neue Mittelstreckenrakete Oreshnik eingesetzt. Der Ebola-Ausbruch in Afrika dürfte sich nach Angaben der Weltgesundheitsorganisation weiter zuspitzen. Man stehe vor einem äußerst ernsten und schwierigen Ausbruch, sagte WHO-Chef Tedros bei einem virtuellen Treffen mit Gesundheitsministern aus Afrika.
2: Mehr als 200 Tote und mehr als 900 Verdachtsfälle. Die WHO sieht die Ebola-Epidemie noch immer nicht unter Kontrolle. Man tue alles, um die betroffene Region zu unterstützen und das Virus einzudämmen, sagte der WHO-Chef. Doch derzeit sei die Epidemie den Experten noch einen Schritt voraus. Er werde persönlich in den Kongo reisen, um sich ein Bild von der Lage zu machen. Die dortige Regierung hat bereits mehr als 100 Fälle durch Labortests bestätigt. Babette Büchner, Redaktion.
1: Bundesinnenminister Alexander Dobrindt sieht ein Social-Media-Verbot für Kinder skeptisch. Er halte ein Verbot für schwer durchsetzbar und deswegen für wenig zielführend, sagte er den Funke-Zeitungen.
3: Der Staat alleine könne mit Social Media verbundene Probleme nicht lösen und Familien und Eltern könnten ihre Verantwortung auch nicht komplett abschieben, findet Innenminister Dobrindt. Eltern müssten ja beispielsweise auch entscheiden, wann ihr Kind ein Handy bekommt, sagt der Minister. Diskutiert wird in Deutschland ein Social Media Verbot für Kinder unter 14 Jahren. Eine Expertenkommission arbeitet an Vorschlägen zum Thema, die im Sommer vorgestellt werden sollen. Eine Mehrheit der Deutschen spricht sich in Umfragen für ein Verbot aus. Katrin Müller, Nachrichtenredaktion.
1: Bei hochsommerlichen Temperaturen gab es an deutschen Badeseen am Pfingstwochenende mehrere Badetote. Im ostfriesischen Marienhafe ertrank ein 13 Jahre altes Mädchen in einem Kiessee. Taucher konnten das Mädchen nur noch tot aus dem See bergen. In Ludwigshafen in Rheinland-Pfalz wurde ein erst 4-jähriger Junge leblos im Wasser in einem Freibad gefunden. Auch er ist laut Polizei vermutlich ertrunken.
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1: Ich bin Diana Kramer. Die Aussicht auf eine mögliche Entspannung im Iran-Krieg lässt die Ölpreise deutlich sinken. Der Preis für ein Barrel der Nordseesorte Brent ging um fast 6% zurück. Und auch die Börsen haben weltweit deutliche Zugewinne verbucht.
2: Auch der deutsche Aktienmarkt setzt seinen jüngsten Aufwärtskurs fort. Zwischenzeitlich geht es so weit rauf wie zuletzt am Vortag des Iran-Kriegs im Februar. Der Grund: US-Präsident Trump behauptet, die USA stünden kurz vor einem Grundsatzdeal mit dem Iran. Die Straße von Hormuz könnte dann wieder geöffnet werden für Schiffe. Allerdings hatte Trump das schon öfter behauptet und er selbst sagt diesmal, er wolle nichts überstürzen. Thomas Bremser, Redaktion.
1: Keinerlei Anzeichen für Entspannung gibt es dagegen im Ukraine-Krieg. Im Gegenteil, Russland kündigte weitere Angriffe auf die ukrainische Hauptstadt Kiew an. Der Kreml forderte Ausländer und Mitarbeiter diplomatischer Vertretungen auf, Kiew angesichts bevorstehender neuer Angriffe schnellstmöglich zu verlassen. Bereits am Wochenende hatte Russland die Ukraine wieder massiv bombardiert und dabei auch die neue Hyperschallrakete Oreshnik eingesetzt. Der Wirtschaftsweise Achim Truger spricht sich dafür aus, dass auch Beamte in die gesetzliche Krankenversicherung einzahlen sollten. Er halte das bisherige System für völlig falsch, sagte Truger der Neuen Osnabrücker Zeitung.
3: Fast jeder deutsche Beamte ist privat versichert. Müssten sie mit ihren guten Gehältern in die gesetzliche Krankenversicherung, würde das Finanzprobleme der Kassen lindern, argumentiert Truger, der das aktuelle System für ungerecht hält. Zum Beispiel, weil gesetzlich Versicherte auch den Großteil der Beiträge von Bürgergeldempfängern mitbezahlen, sich Privatversicherte aber nicht an diesen Kosten beteiligen. Als Konsequenz warnt der Ökonom vor einer Zweiklassenmedizin. Die geplante Reform des Gesundheitssystems sieht nicht vor, Beamte in die gesetzlichen Kassen einzubeziehen. Aus Berlin, Jan-Henner Reitze.
1: Bei sommerlichen Temperaturen sind am Pfingstwochenende in Freibädern an Seen und Flüssen 6 Menschen ums Leben gekommen, darunter 4 Kinder und Jugendliche. Das jüngste Opfer starb in einem Freibad in Ludwigshafen in Rheinland-Pfalz. Der 4-jährige Junge war tot im Wasser entdeckt worden. Er ist vermutlich ertrunken. Die weiteren Opfer waren 11, 13 und 14 Jahre alt. Außerdem wurden 2 Männer tot aus Badeseen geborgen.
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1: Ich bin Diana Kramer. Der VfL Wolfsburg steigt zum ersten Mal in seiner Vereinsgeschichte aus der Fußball-Bundesliga ab. Die lange in Unterzahl spielende Mannschaft von Trainer Dieter Hecking verlor im Relegationsrückspiel gegen den Zweitligadritten SC Paderborn mit 1:2 nach Verlängerung. Nach dem 0:0 im Hinspiel bejubelt Paderborn den dritten Aufstieg in die Erstklassigkeit nach 2014 und 2019. Nach dem massiven Angriff auf die ukrainische Hauptstadt Kiew am Wochenende droht Russland mit neuen schweren Angriffen. Das Außenministerium in Moskau rief ausländische Diplomaten dazu auf, Kiew schnellstmöglich zu verlassen.
2: Schon am Wochenende hat Russland mit dem Einsatz einer Mittelstreckenrakete vom Typ Areshnik den Konflikt in der Ukraine verschärft. In Kiew wurden dabei schwere Verwüstungen angerichtet. Laut Moskau ist dies aber erst der Anfang. Weitere Angriffe sollen folgen, angeblich als Vergeltung auf einen ukrainischen Angriff gegen ein Wohnheim im von Russland kontrollierten Donbass-Gebiet. Der Kreml warf der Ukraine in dem Zusammenhang den Beschuss von Zivilisten vor. Dass das russische Militär selbst regelmäßig ukrainische Zivilisten tötet, blendet Moskau dabei aus. Aus Moskau, André Balin.
1: Welche Stadt oder Gemeinde ist am besten versorgt mit Schulen, Ärzten, Schwimmbädern oder schnellem Internet? Das zeigt jetzt eine Studie des Instituts der deutschen Wirtschaft, in Auftrag gegeben vom Tabakkonzern Philip Morris. Gewinner des Rankings die kleine Stadt Haar bei München.
3: In den vergangenen Jahren mussten in vielen Orten Schwimmbäder oder Kliniken schließen. Viele Schulen sind marode. Schuld ist vor allem die Finanzlage. Dennoch zeigt die Studie, in fast allen deutschen Städten und Gemeinden ist rund die Hälfte der befragten Bürger zufrieden mit dem Angebot vor Ort. Dabei erzielen ostdeutsche Städte öfter Top-Werte als westdeutsche. Im Vergleich der Bundesländer liegt NRW vorn. 86% der Gemeinden werden als sehr gut oder gut bewertet. Am anderen Ende Mecklenburg-Vorpommern. Dort gilt mehr als jede zweite Gemeinde als sehr schlecht versorgt. Thomas Bremser, Redaktion.
1: Die USA stehen nach Angaben von Präsident Donald Trump kurz vor einem Rahmenabkommen mit dem Iran und der Wiedereröffnung der Straße von Hormuz. Der Deal sei weitgehend ausgehandelt, schrieb Trump am Wochenende auf Truth Social. Obwohl er Hoffnungen auf einen schnellen Durchbruch dämpfte, gaben die Ölpreise an den internationalen Märkten deutlich nach.
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1: Ich bin Diana Kramer. Nach den massiven russischen Angriffen auf die ukrainische Hauptstadt Kiew am Wochenende hat Moskau weitere schwere Angriffe angekündigt. Das russische Außenministerium rief ausländische Diplomaten dazu auf, Kiew schnellstmöglich zu verlassen. Als Grund für die neuen Angriffe nannte Moskau den ukrainischen Beschuss eines Wohnheims in dem von Russland kontrollierten Gebiet Donbass. Eigentlich galt schon der Angriff am Wochenende als Vergeltungsaktion darauf. Russland hatte dabei auch die neue Mittelstreckenrakete Oreshnik eingesetzt. Bundesinnenminister Alexander Dobrindt sieht ein Social-Media-Verbot für Kinder skeptisch. Er halte ein Verbot für schwer durchsetzbar und deswegen für wenig zielführend, sagte er den Funke-Zeitungen.
2: Der Staat alleine könne mit Social Media verbundene Probleme nicht lösen und Familien und Eltern könnten ihre Verantwortung auch nicht komplett abschieben, findet Innenminister Dobrindt. Eltern müssten ja beispielsweise auch entscheiden, wann ihr Kind ein Handy bekommt, sagt der Minister. Diskutiert wird in Deutschland ein Social Media Verbot für Kinder unter 14 Jahren. Eine Expertenkommission arbeitet an Vorschlägen zum Thema, die im Sommer vorgestellt werden sollen. Eine Mehrheit der Deutschen spricht sich in Umfragen für ein Verbot aus. Katrin Müller, Nachrichtenredaktion.
1: Alle reden über KI, auch der Papst. Im ersten Lehrschreiben seit seinem Amtsantritt warnt Leo vor Risiken von künstlicher Intelligenz. Er wolle KI entwaffnen, schreibt der Papst in dem 100 Seiten langen Dokument. Technik müsse dem Menschen dienen, nicht der Macht oder dem Profit.
3: Leo befürchtet nämlich, dass Mitmenschlichkeit, die Menschenwürde und Beziehungen unter die Räder kommen. Wichtig ist ihm auch, dass Arbeit nicht entwertet wird, Stichwort KI Jobkiller. Und er warnt davor, dass nur wenige Tech-Giganten am Ende alles kontrollieren. Deshalb plädiert er auch für einen KI-Ethik-Kodex weltweit. Und er sagt Nein zu KI-gesteuerten Waffen. Seine Botschaft, kein Algorithmus kann Krieg moralisch rechtfertigen. Aus Rom, Claudia Wächter.
1: Zum Fußball. Der VfL Wolfsburg ist zum ersten Mal in seiner Geschichte aus der Bundesliga abgestiegen. Die Niedersachsen verloren das Relegationsrückspiel beim SC Paderborn mit 1:2 nach Verlängerung. Damit folgt Wolfsburg, Heidenheim und St. Pauli, die bereits direkt abgestiegen waren. Für Paderborn geht es nach 6 Jahren wieder zurück in die Erstklassigkeit.
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1: Ich bin Diana Kramer. Nach dem massiven Angriff auf die ukrainische Hauptstadt Kiew am Wochenende droht Russland mit neuen, schweren Angriffen. Das Außenministerium in Moskau rief ausländische Diplomaten dazu auf, Kiew schnellstmöglich zu verlassen.
2: Schon am Wochenende hat Russland mit dem Einsatz einer Mittelstreckenrakete vom Typ Areschnik den Konflikt in der Ukraine verschärft. In Kiew wurden dabei schwere Verwüstungen angerichtet. Laut Moskau ist dies aber erst der Anfang. Weitere Angriffe sollen folgen, angeblich als Vergeltung auf einen ukrainischen Angriff gegen ein Wohnheim im von Russland kontrollierten Donbass-Gebiet. Der Kreml warf der Ukraine in dem Zusammenhang den Beschuss von Zivilisten vor. Dass das russische Militär selbst regelmäßig ukrainische Zivilisten tötet, blendet Moskau dabei aus. Aus Moskau, André Berlin.
1: Die USA stehen nach Angaben von Präsident Donald Trump kurz vor einem Rahmenabkommen mit dem Iran und der Wiedereröffnung der Straße von Hormuz. Ein Deal sei weitgehend ausgehandelt, schrieb Trump am Wochenende auf der Plattform Truth Social. Obwohl er Hoffnungen auf einen schnellen Durchbruch dämpfte,